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1: Adam Urban ist Musikproduzent und Schlagzeuger. Der junge Jazzmusiker hat eine neue Band zusammengestellt, die international besetzt ist. Und mit dieser hat er ein erstes Album eingespielt, das ich heute vorstellen möchte. Sie hören unseren Musikcheck. Am Mikrofon ist diesmal Till Janzer. Damit Sie wissen, worauf Sie sich einstellen, hier der erste Song der Adam Urban Group.

Gimme Five hieß das Stück. Die Adam Urban Group besteht neben dem Schlagzeuger und Namensgeber noch aus dem argentinischen Kontrabassisten Guillermo Acosta und dem isländischen Pianisten Jakob Gunnarsson. Das Debütalbum, eigentlich nur eine EP, heißt Momentum. Es kam im vergangenen Jahr heraus. Für das Album hat das Trio noch den tschechischen Saxophonisten Patrik Vondráček als Gastmusiker eingeladen. Sie hören die Ballade Sleep My Young Love.

Die insgesamt 5 Stücke auf dem Album Momentum sind teils Eigenkompositionen wie etwa Soldiers of God, teils fremde Songs. Allerdings versteht die Band Letztere nur als Sprungbrett für eine eigene Interpretation des jeweiligen Stücks. Zu hören ist dies etwa bei Scarborough Fair von Simon & Garfunkel. Zunächst also Scarborough Fair, dann Soldiers of God.

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Am Mikrofon verabschiedet sich Till Janzer. Auf Wiederhören und Naslyšenou.

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1: Adam Urban ist Musikproduzent und Schlagzeuger. Der junge Jazzmusiker hat eine neue Band zusammengestellt, die international besetzt ist. Und mit dieser hat er ein erstes Album eingespielt, das ich heute vorstellen möchte. Sie hören unseren Musikcheck. Am Mikrofon ist diesmal Till Janzer. Damit Sie wissen, worauf Sie sich einstellen, hier der erste Song der Adam Urban Group.

Gimme Five hieß das Stück. Die Adam Urban Group besteht neben dem Schlagzeuger und Namensgeber noch aus dem argentinischen Kontrabassisten Guillermo Acosta und dem isländischen Pianisten Jakob Gunnarsson. Das Debütalbum, eigentlich nur eine EP, heißt Momentum. Es kam im vergangenen Jahr heraus. Für das Album hat das Trio noch den tschechischen Saxophonisten Patrik Vondráček als Gastmusiker eingeladen. Sie hören die Ballade Sleep My Young Love.

Die insgesamt 5 Stücke auf dem Album Momentum sind teils Eigenkompositionen wie etwa Soldiers of God, teils fremde Songs. Allerdings versteht die Band Letztere nur als Sprungbrett für eine eigene Interpretation des jeweiligen Stücks. Zu hören ist dies etwa bei Scarborough Fair von Simon & Garfunkel. Zunächst also Scarborough Fair, dann Soldiers of God.

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Am Mikrofon verabschiedet sich Till Janzer. Auf Wiederhören und naslyšenou.

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1: Adam Urban ist Musikproduzent und Schlagzeuger. Der junge Jazzmusiker hat eine neue Band zusammengestellt, die international besetzt ist. Und mit dieser hat er ein erstes Album eingespielt, das ich heute vorstellen möchte. Sie hören unseren Musikcheck. Am Mikrofon ist diesmal Till Janzer. Damit Sie wissen, worauf Sie sich einstellen, hier der erste Song der Adam Urban Group.

Gimme Five hieß das Stück. Die Adam Urban Group besteht neben dem Schlagzeuger und Namensgeber noch aus dem argentinischen Kontrabassisten Guillermo Acosta und dem isländischen Pianisten Jakob Gunnarsson. Das Debütalbum, eigentlich nur eine EP, heißt Momentum. Es kam im vergangenen Jahr heraus. Für das Album hat das Trio noch den tschechischen Saxophonisten Patrik Vondráček als Gastmusiker eingeladen. Sie hören die Ballade Sleep My Young Love.

Die insgesamt 5 Stücke auf dem Album Momentum sind teils Eigenkompositionen wie etwa Soldiers of God, teils fremde Songs. Allerdings versteht die Band Letztere nur als Sprungbrett für eine eigene Interpretation des jeweiligen Stücks. Zu hören ist dies etwa bei Scarborough Fair von Simon & Garfunkel. Zunächst also Scarborough Fair, dann Soldiers of God.

Das war unser Musikcheck, diesmal mit der Adam Urban Group. 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Am Mikrofon verabschiedet sich Till Janzer. Auf Wiederhören und naslyšenou.

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1: Adam Urban ist Musikproduzent und Schlagzeuger. Der junge Jazzmusiker hat eine neue Band zusammengestellt, die international besetzt ist. Und mit dieser hat er ein erstes Album eingespielt, das ich heute vorstellen möchte. Sie hören unseren Musikcheck. Am Mikrofon ist diesmal Till Janzer. Damit Sie wissen, worauf Sie sich einstellen, hier der erste Song der Adam Urban Group.

Gimme Five hieß das Stück. Die Adam Urban Group besteht neben dem Schlagzeuger und Namensgeber noch aus dem argentinischen Kontrabassisten Guillermo Acosta und dem isländischen Pianisten Jakob Gunnarsson. Das Debütalbum, eigentlich nur eine EP, heißt Momentum. Es kam im vergangenen Jahr heraus. Für das Album hat das Trio noch den tschechischen Saxophonisten Patrik Vondráček als Gastmusiker eingeladen. Sie hören die Ballade Sleep My Young Love.

Die insgesamt 5 Stücke auf dem Album Momentum sind teils Eigenkompositionen wie etwa Soldiers of God, teils fremde Songs. Allerdings versteht die Band Letztere nur als Sprungbrett für eine eigene Interpretation des jeweiligen Stücks. Zu hören ist dies etwa bei Scarborough Fair von Simon & Garfunkel. Zunächst also Scarborough Fair, dann Soldiers of God.

Das war unser Musikcheck, diesmal mit der Adam Urban Group. 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Am Mikrofon verabschiedet sich Till Janzer. Auf Wiederhören und naslyšenou.

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1: Adam Urban ist Musikproduzent und Schlagzeuger. Der junge Jazzmusiker hat eine neue Band zusammengestellt, die international besetzt ist. Und mit dieser hat er ein erstes Album eingespielt, das ich heute vorstellen möchte. Sie hören unseren Musikcheck. Am Mikrofon ist diesmal Till Janzer. Damit Sie wissen, worauf Sie sich einstellen, hier der erste Song der Adam Urban Group.

Gimme Five hieß das Stück. Die Adam Urban Group besteht neben dem Schlagzeuger und Namensgeber noch aus dem argentinischen Kontrabassisten Guillermo Acosta und dem isländischen Pianisten Jakob Gunnarsson. Das Debütalbum, eigentlich nur eine EP, heißt Momentum. Es kam im vergangenen Jahr heraus. Für das Album hat das Trio noch den tschechischen Saxophonisten Patrik Vondráček als Gastmusiker eingeladen. Sie hören die Ballade Sleep My Young Love.

Die insgesamt 5 Stücke auf dem Album Momentum sind teils Eigenkompositionen wie etwa Soldiers of God, teils fremde Songs. Allerdings versteht die Band Letztere nur als Sprungbrett für eine eigene Interpretation des jeweiligen Stücks. Zu hören ist dies etwa bei Scarborough Fair von Simon & Garfunkel. Zunächst also Scarborough Fair, dann Soldiers of God.

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Am Mikrofon verabschiedet sich Till Janzer. Auf Wiederhören und Naslyšenou.

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1: Adam Urban ist Musikproduzent und Schlagzeuger. Der junge Jazzmusiker hat eine neue Band zusammengestellt, die international besetzt ist. Und mit dieser hat er ein erstes Album eingespielt, das ich heute vorstellen möchte. Sie hören unseren Musikcheck. Am Mikrofon ist diesmal Till Janzer. Damit Sie wissen, worauf Sie sich einstellen, hier der erste Song der Adam Urban Group.

Gimme Five hieß das Stück. Die Adam Urban Group besteht neben dem Schlagzeuger und Namensgeber noch aus dem argentinischen Kontrabassisten Guillermo Acosta und dem isländischen Pianisten Jakob Gunnarsson. Das Debütalbum, eigentlich nur eine EP, heißt Momentum. Es kam im vergangenen Jahr heraus. Für das Album hat das Trio noch den tschechischen Saxophonisten Patrik Vondráček als Gastmusiker eingeladen. Sie hören die Ballade Sleep My Young Love.

Die insgesamt 5 Stücke auf dem Album Momentum sind teils Eigenkompositionen wie etwa Soldiers of God, teils fremde Songs. Allerdings versteht die Band Letztere nur als Sprungbrett für eine eigene Interpretation des jeweiligen Stücks. Zu hören ist dies etwa bei Scarborough Fair von Simon & Garfunkel. Zunächst also Scarborough Fair, dann Soldiers of God.

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Am Mikrofon verabschiedet sich Till Janzer. Auf Wiederhören und naslyšenou.

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1: Es ist Hochsommer und wer etwa im Prager ÖPNV unterwegs ist, wird merken, in Straßenbahnen ist es manchmal unerträglich heiß. Wie sieht es also aus mit den Klimaanlagen in Bussen und Straßenbahnen in Tschechien? Wir haben uns informiert und damit Ahoi und willkommen aus Prag. Mein Name ist Till Janzer. Auch tschechische Arbeitsämter bieten Umschulungskurse an. Doch seit diesem Jahr werden diese immer seltener finanziert. Was steht dahinter? Außerdem berichten wir über den Studiengang Interkulturelle Kommunikation und Translation Tschechisch-Deutsch, der in Prag und Leipzig absolviert wird. Zunächst aber die neuesten Meldungen, heute von Daniela Honigmann.
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2: Am Sonntag ist in Tschechien die staatliche Regulierung der Benzinpreise ausgelaufen. Nach mehr als 3 Monaten richten sich die Literbeträge seit Montag wieder allein nach den Marktbedingungen. Analytikern zufolge ist damit eine sofortige Preissteigerung zu erwarten. Die tschechische Regierung hatte Mitte April einen Preisdeckel eingeführt und die Verbrauchersteuer für Dieselkraftstoffe gesenkt. Dies war eine Reaktion auf den kriegerischen Konflikt im Nahen Osten und die darauf folgenden steigenden Erdölpreise. Wegen starker Gewitter- und Sturmschäden war am Sonntagnachmittag die Stromversorgung für mehr als 26.000 Privathaushalte in Tschechien unterbrochen. Darüber informierte die Zuliefererfirma EGD, die Presseagentur CDK. Die häufigste Ursache für die Ausfälle waren umgefallene Bäume und abgebrochene Äste, die auf Hochspannungsleitungen landeten. Am meisten waren die Stromabnehmer in den Kreisen Zlín und Mährisch-Schlesien betroffen. An allen 3 einheimischen Produktionsstandorten des tschechischen Automobilherstellers Škoda haben am Montag die Betriebsferien begonnen. Der Sommerurlaub dauert 2 Wochen und die ersten Angestellten werden zur Nachtschicht auf den 3. August an ihren Arbeitsplatz zurückkehren. Die Firma gehört zu den größten Arbeitgebern in Tschechien. Aktuell sind rund 36.500 Menschen bei Škoda beschäftigt. Wie ein Sprecher der Presseagentur CTK mitteilte, nutzt das Unternehmen die Abwesenheit der Mitarbeiter für Umbau- und Reparaturarbeiten sowie zur Wartung der Geräte. Tennisspielerin Barbora Krejčíková hat sich am Sonntag beim Finale des WTA-Turniers in Athen mit 7:6 und 6:3 gegen die einheimische Gegnerin Maria Sakkari durchgesetzt. Die Tschechin feierte damit ihren ersten Sieg seit ihrem Wimbledon-Triumph von 2024. Es ist der 9. WTA-Sieg im Einzel für Krejčíková, die außerdem 2 Grand-Slam-Titel hat. Die 30-Jährige rückte am Montag vom 32. auf den 26. Platz der Damen-Weltrangliste vor. Die 16-jährige Leichtathletin Linda Botkova hat am Sonntag bei der U18-Europameisterschaft im italienischen Rieti den 400-Meter-Hürdenlauf mit 55,19 Sekunden absolviert. Damit brach die Tschechin den bisherigen Europarekord sowohl in der Alterskategorie U18 als auch für die U20. Gold bekam Botkova außerdem bei der Medley-Staffel über 1000 Meter und das gemeinsam mit ihren Teamkolleginnen Klara Kaderová, Aneta Onderková und Anna Zerovská. Und noch zum Wetter in Tschechien am Dienstag. Nach einem eher freundlichen Tagesbeginn ziehen am Vormittag von Norden her Wolken auf und bringen im Norden und Nordosten des Landes örtliche Schauer mit sich. Zum Abend hin ziehen Bewölkung und Niederschläge wieder ab. Die Tageshöchsttemperaturen liegen bei 18 bis 22 Grad, in Südmähren bei 25 Grad.
1: Vielen Dank für den Nachrichtenüberblick, Daniela. Wenn die Außentemperaturen über 22 Grad steigen, sollte die Klimaanlage im ÖPNV-Verkehr in Prag eingeschaltet werden. So steht es zumindest in den Richtlinien der Prager Verkehrsbetriebe. Doch inwieweit ist dies möglich? Wie viele Busse, Straßenbahnen und U-Busse sind mit einer Klimaanlage ausgestattet? Und die Verkehrsmittel welcher großen Stadt im Land sind in den heißen Tagen am besten gekühlt? Markéta Kachlíková berichtet.
3: Im Stadtverkehr in Tschechien hat sich die Anzahl der Busse mit Klimaanlage in den letzten 5 Jahren etwa verdoppelt. Dies geht aus den Daten des Verbandes der Verkehrsunternehmen hervor. In den meisten Kreisstädten ist mindestens die Hälfte der öffentlichen Verkehrsmittel klimatisiert. Am häufigsten trifft das auf Busse zu, am seltensten jedoch auf Straßenbahnen. Verkehrsunternehmen investieren nur selten in die Nachrüstung älterer Fahrzeuge mit Klimaanlagen. Den Betreibern zufolge liegt der Fokus auf der schrittweisen Erneuerung des Fuhrparks, wie beispielsweise in der Hauptstadt Tschechiens. Aneta Řehková ist Sprecherin der Prager Verkehrsbetriebe.
4: Bei Bussen, Elektrobussen und Oberleitungsbussen hat die Geschäftsleitung des Verkehrsunternehmens 2017 beschlossen, alle neu angeschafften Fahrzeuge mit einer Klimaanlage auszustatten.
3: Die Prager Verkehrsbetriebe erneuern jährlich etwa 10% ihrer Flotte, indem sie 100 bis 120 Busse austauschen. Ende Juni waren dadurch bereits über 73% der Busse der Stadt voll klimatisiert. Bei den Schienenfahrzeugen fällt die Bilanz deutlich schlechter aus. Von rund 800 Straßenbahnen verfügen lediglich 147 über eine Klimaanlage. Diese klimatisierten Wagen sind an einem markanten gelben Streifen an der Front erkennbar. Mehr als 100 Bahnen des Typs 15T sind zwar noch relativ neu, wurden jedoch ohne Klimatisierung beschafft. Genau diese Fahrzeuge sollen nun nachträglich klimatisiert werden, wie die Verkehrsbetriebe am vergangenen Freitag mitteilten. Die Kosten dafür belaufen sich auf rund 16 Millionen Euro ohne Mehrwertsteuer. Ein entsprechender Vertrag wurde bereits mit dem polnischen Unternehmen Enika unterzeichnet. Pro Jahr sollen etwa 20 Fahrzeuge nachgerüstet werden. Dennoch werden in Prag auch weiterhin mehr als 500 Wagen ohne Kühlung im Einsatz bleiben. Ähnlich dürfte es auch in Pilsen aussehen, wo ebenfalls größtenteils in komplett neue Fahrzeuge investiert wird. René Vavro ist Sprecher der örtlichen Verkehrsbetriebe.
1: Abgesehen von der Modernisierung von zwei Straßenbahnen, in die eine Klimaanlage eingebaut wird, planen wir keine weiteren zusätzlichen Klimaanlagen in anderen Fahrzeugen. Dank der Investitionen in die Erneuerung des Fuhrparks gehen wir davon aus, dass alle unsere Fahrzeuge innerhalb von 9 Jahren mit einer Vollklimatisierung ausgestattet sein werden.
3: Straßenbahnen sind in der Anschaffung teurer als Busse oder Oberleitungsbusse, deswegen geht ihr Austausch am langsamsten voran. Insgesamt seien nur etwa 20% der Straßenbahnen in Tschechien klimatisiert, so Linda Heilichová, Sprecherin des Verbandes der Verkehrsunternehmen. Bei den Bussen liegt der Anteil ihren Angaben nach bei 60%.
1: Den größten Zuwachs verzeichneten die Oberleitungsbusse. Bei ihnen stieg der Anteil klimatisierter Fahrzeuge von 20,7 auf 49%. Auch der Anteil klimatisierter Busse hat deutlich zugenommen.
3: Und wo findet man in den heißen Tagen im tschechischen Nahverkehr die beste Abkühlung? Diese Frage ging kürzlich das Nachrichtenportal Seznam Zprávy nach. Während die westböhmische Kreisstadt Karlsbad das Ranking anführt, bildet Olmütz das Schlusslicht der Untersuchung. Der Erfolg von Karlsbad basiert darauf, dass in der Stadt keine Straßenbahnen verkehren. Daher kann sich die Stadt damit rühmen, dass ihr gesamter Fuhrpark vollständig klimatisiert ist. Konkret handelt es sich um 46 Busse. Hingegen verfügen in Olmütz von insgesamt 148 Fahrzeugen im Einsatz lediglich 18 Straßenbahnen und 10 Busse über eine eingebaute Klimaanlage, was der Stadt den letzten Platz einbrachte.
1: Wer sich in Tschechien derzeit umschulen lassen will, muss immer häufiger mit einer Ablehnung rechnen. Das Arbeits- und Sozialministerium hat die Kriterien für solche Qualifizierungsmaßnahmen verschärft. Dabei sind die Arbeitnehmer in Tschechien derzeit so sehr an Veränderungen im Job interessiert wie nie zuvor. Grund sind viele neue Anforderungen, die von den Arbeitgebern gestellt werden. Tomáš Erwin Dombrovský ist Arbeitsmarktanalytiker bei Alma Career und sagt:
3: Wenn die Menschen nach 2 bis 3 Monaten immer noch keinen neuen Arbeitsplatz gefunden haben, dann überlegen sie schon, ihre Qualifikationen zu erweitern oder in ein anderes Fachgebiet zu wechseln, indem eine Nachfrage nach Arbeitskräften besteht. Und mit diesem Ziel stellen sie einen Antrag auf Umschulung.
4: Die Zahlen zeigen indes, dass viele dieser Anträge abgelehnt werden. Während in der ersten Hälfte dieses Jahres knapp 5000 Arbeitnehmer eine Qualifizierungsmaßnahme begonnen haben, waren es im selben Zeitraum 2025 noch über 30.000, also 6-mal so viele. Aktuell gäbe es einen historischen Niedrigstand, urteilt Dombrovski. Dahinter steht eine veränderte Herangehensweise der Arbeitsämter in Tschechien, als sie zuvor viele Jahre lang gepflegt wurde. Damals wurden auch Menschen in Beschäftigung bzw. gut qualifizierte Leute dazu motiviert, sich weiterzubilden. Das sollte den Arbeitsmarkt flexibler machen und mehr Beschäftigte auf den Strukturwandel vorbereiten. Die mittlerweile geringere Zahl an Qualifizierungsmaßnahmen erklärt das Arbeits- und Sozialministerium mit Änderungen bei der Finanzierung. So seien die EU-Gelder ausgegangen und auch das Haushaltsprovisorium in den ersten Monaten dieses Jahres habe dazu beigetragen. In einer schriftlichen Antwort an den Tschechischen Rundfunk schreibt das Ressort des Weiteren, Zitat:
3: Die Zahl jener, die mit den Maßnahmen unterstützt werden, halten wir nicht für die einzige Kennziffer, um den Erfolg des Systems zu beurteilen. Entscheidend ist, ob eine Umschulung auch wirklich zu einer nachfolgenden Beschäftigung führt. Der zahlenmäßige Rückgang der unterstützten Personen in der ersten Hälfte dieses Jahres ist vor allem Folge der oben genannten Umstände, nicht aber von Einschränkungen im System der Qualifizierungsmaßnahmen.
4: Das Ministerium hatte im Frühjahr zudem darauf hingewiesen, dass es sich auf Branchen mit kritischer Unterbeschäftigung konzentrieren werde. Genannt wurden dabei soziale Dienste und das Gesundheitswesen, zudem handwerkliche und technische Berufe. Laut Tomáš Erwin Dombrovský klappt aber selbst das nicht.
3: Aus den Rückmeldungen, die ich von Antragstellern bekommen habe, geht hervor, dass selbst jene abgelehnt wurden, die Umschulungen genau in diesen Bereichen machen wollten. Dabei wurde vom Arbeitsamt etwa auf ihre bereits erreichte Berufsbildung verwiesen oder darauf, dass sie keine Zusicherung eines Arbeitsplatzes hatten. Aber selbst jene Menschen, die eine solche Zusicherung hatten, wurden zurückgewiesen.
4: Die derzeitige Praxis wird auch vom Verband für Berufsbildung kritisiert. Tomáš Langer ist der Vorsitzende dieser Vereinigung der Bildungsinstitutionen und warnt vor den möglichen Folgen.
3: Wenn der Staat in der aktuellen Lage die Gelder kürzt, wird er letztlich nicht sparen, sondern die Kosten nur auf später verschieben. Denn diese tun sich in der Zukunft in Form von Ausgaben für Arbeitslosenunterstützung und Sozialleistungen auf.
4: Lehnt das Arbeitsamt es ab, eine Qualifizierungsmaßnahme zu fördern, kann ein Interessent diese natürlich trotzdem wahrnehmen. Nur muss er sie dann selbst bezahlen. Für die meisten Arbeitslosen dürfte dies allerdings nicht in Frage kommen, weil die Kurse teuer sind. Eine profunde Umschulung kostet in Tschechien zwischen 50.000 und 80.000 Kronen, umgerechnet 2.000 bis 3.300 Euro. 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Der Bachelor Interkulturelle Kommunikation und Translation Tschechisch-Deutsch in Leipzig und Prag bietet Studenten eine einzigartige Möglichkeit, die Kultur sowie die Sprache des Nachbarlandes kennenzulernen. Was genau das Studium beinhaltet, darüber berichtet Max Müller. Sie hören eine Wiederholung vom Januar dieses Jahres.
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5: Vy asi předpokládám přicházíte s českou paní, která se posílá.
6: Donnerstagmorgen, 9.10 Uhr. An der Karls-Universität in Prag findet gerade die einführende Lehrveranstaltung Dolmetschen für das Sprachenpaar Deutsch-Tschechisch statt. Die meisten Kursteilnehmer studieren einen speziellen Bachelorstudiengang: Interkulturelle Kommunikation und Translation Tschechisch-Deutsch. Dabei handelt es sich um einen Zweifachabschluss oder auch Double Degree in Kooperation zwischen der Karls-Universität und der Universität Leipzig. Doch was genau hat es damit auf sich?
7: Dadurch, dass ich zweisprachig aufgewachsen bin und meine Eltern bzw. mein Leben schon immer doppelt stattgefunden hat, würde ich sagen, war es mir auch super wichtig, diese zwei Kulturen auch beizubehalten und vielleicht auch tiefer in die Kulturen reinzukommen. Und deswegen fand ich es sehr spannend, diesen Studiengang zu entdecken.
6: Das sagt Bára Pazderová, derzeitige Studentin im 5. Semester. Sprachkurse stehen bei dem Doppelabschluss nicht allein im Fokus. Christoph Heinz, wissenschaftlicher Mitarbeiter der Universität Leipzig, erklärt, was die Studierenden erwartet.
8: Sprachkurse sind ein Bestandteil des Übersetzungsstudiums. Es ist aber nicht alles, sondern dazu kommen spezifische Übersetzungs- und Dolmetschkenntnisse. Und was natürlich in der letzten Zeit immer mehr dazu kommt, das ist das Beherrschen von technischen Hilfsmitteln.
6: Solch ein Angebot gibt es in Tschechien und Deutschland nur einmal und es ist somit ein wirkliches Phänomen. Aber warum sollten Studenten den Double Degree anstelle eines normalen Sprachstudiums wählen? Welche Unterschiede gibt es? Danuta Rüttel-Schwarz ist emeritierte Professorin am Institut für Slawistik der Universität Leipzig. Ihr zufolge ist der große Vorteil des Studiums nicht nur, dass die Absolventen zwei Diplome bekommen.
9: Das Studium an zwei Universitäten lohnt sich meiner Meinung nach aus mehreren Gründen. Also, dass die Studierenden lernen, zwei akademische Kulturen, doppelte Perspektiven kennen. Also dass dieser Studiengang unterscheidet sich auch durch größere fachliche Bandbreite. Also das bedeutet, es werden andere Kurse in Prag angeboten, andere in Leipzig.
6: So gibt es in Leipzig zum Beispiel keine Dolmetscherkurse, in Prag hingegen schon. Und in Leipzig wiederum können Kurse besucht werden, welche nicht an der Karls-Universität angeboten werden. Auch deshalb begeben sich die Studierenden also für insgesamt ein Jahr ins jeweils andere Land. Die tschechischen Studenten gehen für das dritte und vierte Semester nach Leipzig. Dies ist auch möglich, da sie bereits vor dem Studienbeginn Deutschkenntnisse vorweisen müssen und eine Aufnahmeprüfung ablegen. Anders als ihre deutschen Kommilitonen. Die Studierenden, die das Programm in Leipzig beginnen, gehen hingegen im 5. und 6. Semester nach Tschechien und belegen dort Kurse mit den Prager Studenten. Die beiden Gruppen studieren damit für zwei Jahre zusammen. Der Studiengang existiert seit 2014 an der Universität Leipzig und seit 2015 an der Karls-Universität. Doch wie kam es zur Entstehung des Programms?
9: Also in Folge des Bologna-Prozesses müssten wir den translatologischen Studiengang Tschechisch-Deutsch in Leipzig aufgrund geänderter Kapazitätsforderungen schließen. Und das war es im Jahr 2007. Und 2010 kam von Herrn Dozent Tomáš Svoboda aus Prag eine Anfrage zur Zusammenarbeit. Diese könnten wir damals zu unserem Bedauern nicht aufgreifen.
6: Dies war aber nicht das Ende der Idee. Denn zwei Jahre später ergab sich eine andere Möglichkeit, das Fach Translation Tschechisch-Deutsch wieder einzuführen.
9: Im April 2012 habe ich an Herrn Svoboda geschrieben, dass vielleicht doch Hoffnung gäbe, die Translatologie Tschechisch-Deutsch wiederzubeleben. Die Idee war deswegen, weil in der D, das ist der Deutsche Akademische Austauschdienst, wurde so ein Programm angeboten, das die Doppel, Abschlussstudiengänge unterstützt und wir haben uns 2013 beworben für die Vorbereitungsphase. Und so wurde er bewilligt und wir konnten mit der Arbeit beginnen.

0: Da es sich um ein recht spezielles Themengebiet handelt, ist die Anzahl der Studierenden jedes Jahr recht klein. Meistens sind es um die 10 Teilnehmer. Ein Problem sei dies jedoch nicht, meint Rüttel-Schwarz.
1: Die Studierenden in diesem Doppelstudiengang werden auch mehr betreut und werden auch andere Aktivitäten angeboten.
0: Die umfangreiche Betreuung betont auch die Mehrheit der Studierenden. So etwa Ilja Sivana, einer der Absolventen.
2: Dadurch, dass es so wenige Studierende gibt, ist einfach ein sehr persönlicher Umgang und auch die Lehrenden haben sehr viel Zeit für einen, stehen ja zur Verfügung für Fragen, so habe ich das damals erlebt zumindest, und muss sagen, dass es auch etwas ist, für ich mir halt sehr dankbar bin, dass mir das auch so, dass ich das wahrnehmen konnte.
0: Vor seinem Studium konnte Sivana noch fast kein Tschechisch. Warum also entschloss er sich für den Double Degree?
2: Ja, ich wollte damals gerne Tschechisch studieren. Das kam so, dass ich bereits in einer anderen Uni eingeschrieben war und dort einen Bachelor gemacht habe, aber mich nochmal umorientieren wollte. Habe dann geguckt, wo man Tschechisch studieren könnte und habe das dann eben in Leipzig gefunden. Bin dann dort einmal hingefahren und habe mich dort auch mit der Studiengangsleitung unterhalten und war hinterher überzeugt, dass ich mich da gerne einschreiben möchte.
0: Nach seinem Abschluss blieb Sivana in Prag und studierte an der Karls-Universität den Master Übersetzen und Dolmetschen Tschechisch-Deutsch. Anschließend fand er in Prag auch Arbeit. Als Kulturmanager der Landesversammlung der deutschen Vereine in der Tschechischen Republik verrichtet er heute unter anderem Übersetzungs- und Dolmetscherarbeit. Genau wie Sivana hatte auch Lena Pieskala ein Interesse an slawischen Sprachen. Deswegen kam sie nach Leipzig.
3: Also wie gesagt, ich komme aus NRW und wollte immer eine slawische Sprache lernen. Das gab es bei uns aber nicht. Bin dann, wie gesagt, für ein FSJ nach Dresden 2017 und war dann auch das erste Mal in Tschechien, habe das erste Mal irgendwie diese Sprache gehört. Das war irgendwie alles total neu. Und dann ging es so ein bisschen daran, zu überlegen, okay, was möchte ich denn studieren? Nach dem FSJ wollte ich gerne in Sachsen bleiben. Dann habe ich so geguckt, was gibt es denn, was interessiert mich? Und habe dann eben das Doppeldegree in Leipzig gefunden, was ich dort auch so toll fand, war der integrierte Auslandsaufenthalt. Also es war mir sehr wichtig, irgendwas Internationales zu machen. Und als ich dann gesehen habe, dass man das auch ohne Vorkenntnisse machen kann, war ich sehr glücklich.
0: Nicht lange nach ihrem Studium fand auch Pieskala Arbeit als Übersetzerin und Dolmetscherin. Außerdem absolvierte sie ein Praktikum bei der Zeitschrift Landesecho, der einzigen deutschsprachigen Zeitung in Tschechien.
3: Ich glaube 2018 bis 2021 in Studiengang studiert und bin jetzt Referentin für politische Bildung und mache auch immer noch deutsch-tschechische Arbeit. Also ich arbeite auch grenzübergreifend. Ja, zurzeit, also ich bin Projektleitung in der politischen Bildung in der Sächsischen Schweiz. Und wir arbeiten unter anderem mit 2 Schulen im Grenzgebiet, also in Česká Kamenice und Sebnitz.

0: Berufsfelder abseits von dem, was sich die meisten Leute unter Übersetzungs- und Dolmetscherarbeit vorstellen, gibt es viele. Die Arbeit, welche Sivana und Piaskala verrichten, zeigt die verschiedenen Möglichkeiten. Der Bandbreite ist sich auch Professorin Rüttel-Schwarz bewusst.
1: Viele von den Studierenden studieren weiter. Und da gibt es mehrere Möglichkeiten. Wir haben an der Leipziger Uni keinen Mastergang, also Translation Tschechisch-Deutsch, aber einige studieren weiter Master in Prag, einige studieren weiter bei uns Slavistik, einige studieren in Wien. Aber sonst natürlich die Berufsbreite ist sehr groß. Vor allem können sie so Arbeit auf dem translatologischen Gebiet, aber auch einige in Kultur- und Wissenschaftsmanagement.
0: Auch Christoph Heinz berichtet über die große Auswahl an Möglichkeiten.
2: Eigentlich kann man das konkret gar nicht formulieren. Ich finde tatsächlich einen Vorteil, dass man ein relativ konkretes Ziel hat, nämlich Übersetzer, Dolmetscher. Man kann in Übersetzungsagenturen arbeiten. Viele Übersetzer, Dolmetscher arbeiten auch freiberuflich. Man kann sich spezialisieren auf einen bestimmten Bereich. Dann ist es aber oft so, dass die gar nicht jetzt unbedingt als reine ÜbersetzerInnen oder DolmetscherInnen arbeiten, sondern eigentlich Tätigkeiten finden in deutsch-tschechischen grenzüberschreitenden Organisationen.
0: Die Studierenden im fünften Semester arbeiten gerade auf ihren Abschluss hinaus. Laut ihnen hat der Studiengang noch eine große Zukunft vor sich. Aber sprechen die Fortschritte der heutigen Zeit nicht eher dagegen? Zumindest Ilja Sivana ist sehr optimistisch.
3: Ich denke, dass einfach auch die Nachfrage nach gut ausgebildeten Arbeitskräften oder auch Kulturvermittlern eigentlich im deutsch-tschechischen Kontext, dass sie immer noch da ist. Und ich denke, dass auch gerade in Tschechien eine große Nachfrage ist nach Menschen, die Deutsch als Muttersprache wirklich haben. Und deswegen ist das einerseits aus beruflicher Sicht von Vorteil und andererseits sehe ich aber auch einfach auf gesellschaftlicher, kultureller Ebene da immer noch die große Nachfrage.
4: Soweit der Bericht von Max Müller. Am Dienstag, da geht es bei uns unter anderem um Kinodrehbücher, die beim Filmfestival in Karlsbad prämiert wurden. Eines beschäftigt sich gerade mit dem auch in Deutschland sehr aktuellen Thema der Leihmütter. In diesem Fall geht es um Leihmütter aus der Ukraine. 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Am Mikrofon begleitet hat sie diesmal Till Janzer. Auf Wiederhören und naslyšenou.

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1: Es ist Hochsommer und wer etwa im Prager ÖPNV unterwegs ist, wird merken, in Straßenbahnen ist es manchmal unerträglich heiß. Wie sieht es also aus mit den Klimaanlagen in Bussen und Straßenbahnen in Tschechien? Wir haben uns informiert und damit Ahoi und willkommen aus Prag. Mein Name ist Till Janzer. Auch tschechische Arbeitsämter bieten Umschulungskurse an. Doch seit diesem Jahr werden diese immer seltener finanziert. Was steht dahinter? Außerdem berichten wir über den Studiengang Interkulturelle Kommunikation und Translation Tschechisch-Deutsch, der in Prag und Leipzig absolviert wird. Zunächst aber die neuesten Meldungen, heute von Daniela Honigmann.
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2: Am Sonntag ist in Tschechien die staatliche Regulierung der Benzinpreise ausgelaufen. Nach mehr als 3 Monaten richten sich die Literbeträge seit Montag wieder allein nach den Marktbedingungen. Analytikern zufolge ist damit eine sofortige Preissteigerung zu erwarten. Die tschechische Regierung hatte Mitte April einen Preisdeckel eingeführt und die Verbrauchersteuer für Dieselkraftstoffe gesenkt. Dies war eine Reaktion auf den kriegerischen Konflikt im Nahen Osten und die darauf folgenden steigenden Erdölpreise. Wegen starker Gewitter- und Sturmschäden war am Sonntagnachmittag die Stromversorgung für mehr als 26.000 Privathaushalte in Tschechien unterbrochen. Darüber informierte die Zuliefererfirma EGD, die Presseagentur CDK. Die häufigste Ursache für die Ausfälle waren umgefallene Bäume und abgebrochene Äste, die auf Hochspannungsleitungen landeten. Am meisten waren die Stromabnehmer in den Kreisen Zlín und Mährisch-Schlesien betroffen. An allen 3 einheimischen Produktionsstandorten des tschechischen Automobilherstellers Škoda haben am Montag die Betriebsferien begonnen. Der Sommerurlaub dauert 2 Wochen und die ersten Angestellten werden zur Nachtschicht auf den 3. August an ihren Arbeitsplatz zurückkehren. Die Firma gehört zu den größten Arbeitgebern in Tschechien. Aktuell sind rund 36.500 Menschen bei Škoda beschäftigt. Wie ein Sprecher der Presseagentur CTK mitteilte, nutzt das Unternehmen die Abwesenheit der Mitarbeiter für Umbau- und Reparaturarbeiten sowie zur Wartung der Geräte. Tennisspielerin Barbora Krejčíková hat sich am Sonntag beim Finale des WTA-Turniers in Athen mit 7:6 und 6:3 gegen die einheimische Gegnerin Maria Sakkari durchgesetzt. Die Tschechin feierte damit ihren ersten Sieg seit ihrem Wimbledon-Triumph von 2024. Es ist der 9. WTA-Sieg im Einzel für Krejčíková, die außerdem 2 Grand-Slam-Titel hat. Die 30-Jährige rückte am Montag vom 32. auf den 26. Platz der Damen-Weltrangliste vor. Die 16-jährige Leichtathletin Linda Botkova hat am Sonntag bei der U18-Europameisterschaft im italienischen Rieti den 400-Meter-Hürdenlauf mit 55,19 Sekunden absolviert. Damit brach die Tschechin den bisherigen Europarekord sowohl in der Alterskategorie U18 als auch für die U20. Gold bekam Botkova außerdem bei der Medley-Staffel über 1000 Meter und das gemeinsam mit ihren Teamkolleginnen Klara Kaderová, Aneta Onderková und Anna Zerovská. Und noch zum Wetter in Tschechien am Dienstag. Nach einem eher freundlichen Tagesbeginn ziehen am Vormittag von Norden her Wolken auf und bringen im Norden und Nordosten des Landes örtliche Schauer mit sich. Zum Abend hin ziehen Bewölkung und Niederschläge wieder ab. Die Tageshöchsttemperaturen liegen bei 18 bis 22 Grad, in Südmähren bei 25 Grad.
1: Vielen Dank für den Nachrichtenüberblick, Daniela. Wenn die Außentemperaturen über 22 Grad steigen, sollte die Klimaanlage im ÖPNV-Verkehr in Prag eingeschaltet werden. So steht es zumindest in den Richtlinien der Prager Verkehrsbetriebe. Doch inwieweit ist dies möglich? Wie viele Busse, Straßenbahnen und U-Busse sind mit einer Klimaanlage ausgestattet? Und die Verkehrsmittel welcher großen Stadt im Land sind in den heißen Tagen am besten gekühlt? Markéta Kachlíková berichtet.
3: Im Stadtverkehr in Tschechien hat sich die Anzahl der Busse mit Klimaanlage in den letzten 5 Jahren etwa verdoppelt. Dies geht aus den Daten des Verbandes der Verkehrsunternehmen hervor. In den meisten Kreisstädten ist mindestens die Hälfte der öffentlichen Verkehrsmittel klimatisiert. Am häufigsten trifft das auf Busse zu, am seltensten jedoch auf Straßenbahnen. Verkehrsunternehmen investieren nur selten in die Nachrüstung älterer Fahrzeuge mit Klimaanlagen. Den Betreibern zufolge liegt der Fokus auf der schrittweisen Erneuerung des Fuhrparks, wie beispielsweise in der Hauptstadt Tschechiens. Aneta Řehková ist Sprecherin der Prager Verkehrsbetriebe.
1: Bei Bussen, Elektrobussen und Oberleitungsbussen hat die Geschäftsleitung des Verkehrsunternehmens 2017 beschlossen, alle neu angeschafften Fahrzeuge mit einer Klimaanlage auszustatten.
3: Die Prager Verkehrsbetriebe erneuern jährlich etwa 10% ihrer Flotte, indem sie 100 bis 120 Busse austauschen. Ende Juni waren dadurch bereits über 73% der Busse der Stadt voll klimatisiert. Bei den Schienenfahrzeugen fällt die Bilanz deutlich schlechter aus. Von rund 800 Straßenbahnen verfügen lediglich 147 über eine Klimaanlage. Diese klimatisierten Wagen sind an einem markanten gelben Streifen an der Front erkennbar. Mehr als 100 Bahnen des Typs 15T sind zwar noch relativ neu, wurden jedoch ohne Klimatisierung beschafft. Genau diese Fahrzeuge sollen nun nachträglich klimatisiert werden, wie die Verkehrsbetriebe am vergangenen Freitag mitteilten. Die Kosten dafür belaufen sich auf rund 16 Millionen Euro ohne Mehrwertsteuer. Ein entsprechender Vertrag wurde bereits mit dem polnischen Unternehmen Enika unterzeichnet. Pro Jahr sollen etwa 20 Fahrzeuge nachgerüstet werden. Dennoch werden in Prag auch weiterhin mehr als 500 Wagen ohne Kühlung im Einsatz bleiben. Ähnlich dürfte es auch in Pilsen aussehen, wo ebenfalls größtenteils in komplett neue Fahrzeuge investiert wird. René Vavro ist Sprecher der örtlichen Verkehrsbetriebe.
1: Abgesehen von der Modernisierung von zwei Straßenbahnen, in die eine Klimaanlage eingebaut wird, planen wir keine weiteren zusätzlichen Klimaanlagen in anderen Fahrzeugen. Dank der Investitionen in die Erneuerung des Fuhrparks gehen wir davon aus, dass alle unsere Fahrzeuge innerhalb von 9 Jahren mit einer Vollklimatisierung ausgestattet sein werden.
3: Straßenbahnen sind in der Anschaffung teurer als Busse oder Oberleitungsbusse, deswegen geht ihr Austausch am langsamsten voran. Insgesamt seien nur etwa 20% der Straßenbahnen in Tschechien klimatisiert, so Linda Heilichová, Sprecherin des Verbandes der Verkehrsunternehmen. Bei den Bussen liegt der Anteil ihren Angaben nach bei 60%.
1: Den größten Zuwachs verzeichneten die Oberleitungsbusse. Bei ihnen stieg der Anteil klimatisierter Fahrzeuge von 20,7 auf 49%. Auch der Anteil klimatisierter Busse hat deutlich zugenommen.
3: Und wo findet man in den heißen Tagen im tschechischen Nahverkehr die beste Abkühlung? Diese Frage ging kürzlich das Nachrichtenportal Seznam Zprávy nach. Während die westböhmische Kreisstadt Karlsbad das Ranking anführt, bildet Olmütz das Schlusslicht der Untersuchung. Der Erfolg von Karlsbad basiert darauf, dass in der Stadt keine Straßenbahnen verkehren. Daher kann sich die Stadt damit rühmen, dass ihr gesamter Fuhrpark vollständig klimatisiert ist. Konkret handelt es sich um 46 Busse. Hingegen verfügen in Olmütz von insgesamt 148 Fahrzeugen im Einsatz lediglich 18 Straßenbahnen und 10 Busse über eine eingebaute Klimaanlage, was der Stadt den letzten Platz einbrachte.
1: Wer sich in Tschechien derzeit umschulen lassen will, muss immer häufiger mit einer Ablehnung rechnen. Das Arbeits- und Sozialministerium hat die Kriterien für solche Qualifizierungsmaßnahmen verschärft. Dabei sind die Arbeitnehmer in Tschechien derzeit so sehr an Veränderungen im Job interessiert wie nie zuvor. Grund sind viele neue Anforderungen, die von den Arbeitgebern gestellt werden. Tomáš Ervin Dombrovský ist Arbeitsmarktanalytiker bei Alma Career und sagt:
4: Wenn die Menschen nach 2 bis 3 Monaten immer noch keinen neuen Arbeitsplatz gefunden haben, dann überlegen sie schon, ihre Qualifikationen zu erweitern oder in ein anderes Fachgebiet zu wechseln, indem eine Nachfrage nach Arbeitskräften besteht. Und mit diesem Ziel stellen sie einen Antrag auf Umschulung.
1: Die Zahlen zeigen indes, dass viele dieser Anträge abgelehnt werden. Während in der ersten Hälfte dieses Jahres knapp 5000 Arbeitnehmer eine Qualifizierungsmaßnahme begonnen haben, waren es im selben Zeitraum 2025 noch über 30.000, also 6-mal so viele. Aktuell gäbe es einen historischen Niedrigstand, urteilt Dombrovski. Dahinter steht eine veränderte Herangehensweise der Arbeitsämter in Tschechien, als sie zuvor viele Jahre lang gepflegt wurde. Damals wurden auch Menschen in Beschäftigung bzw. gut qualifizierte Leute dazu motiviert, sich weiterzubilden. Das sollte den Arbeitsmarkt flexibler machen und mehr Beschäftigte auf den Strukturwandel vorbereiten. Die mittlerweile geringere Zahl an Qualifizierungsmaßnahmen erklärt das Arbeits- und Sozialministerium mit Änderungen bei der Finanzierung. So seien die EU-Gelder ausgegangen und auch das Haushaltsprovisorium in den ersten Monaten dieses Jahres habe dazu beigetragen. In einer schriftlichen Antwort an den Tschechischen Rundfunk schreibt das Ressort des Weiteren, Zitat:
3: Die Zahl jener, die mit den Maßnahmen unterstützt werden, halten wir nicht für die einzige Kennziffer, um den Erfolg des Systems zu beurteilen. Entscheidend ist, ob eine Umschulung auch wirklich zu einer nachfolgenden Beschäftigung führt. Der zahlenmäßige Rückgang der unterstützten Personen in der ersten Hälfte dieses Jahres ist vor allem Folge der oben genannten Umstände, nicht aber von Einschränkungen im System der Qualifizierungsmaßnahmen.
1: Das Ministerium hatte im Frühjahr zudem darauf hingewiesen, dass es sich auf Branchen mit kritischer Unterbeschäftigung konzentrieren werde. Genannt wurden dabei soziale Dienste und das Gesundheitswesen, zudem handwerkliche und technische Berufe. Laut Tomáš Erwin Dombrovský klappt aber selbst das nicht.
3: Aus den Rückmeldungen, die ich von Antragstellern bekommen habe, geht hervor, dass selbst jene abgelehnt wurden, die Umschulungen genau in diesen Bereichen machen wollten. Dabei wurde vom Arbeitsamt etwa auf ihre bereits erreichte Berufsbildung verwiesen oder darauf, dass sie keine Zusicherung eines Arbeitsplatzes hatten. Aber selbst jene Menschen, die eine solche Zusicherung hatten, wurden zurückgewiesen.
1: Die derzeitige Praxis wird auch vom Verband für Berufsbildung kritisiert. Tomáš Langer ist der Vorsitzende dieser Vereinigung der Bildungsinstitutionen und warnt vor den möglichen Folgen.
3: Wenn der Staat in der aktuellen Lage die Gelder kürzt, wird er letztlich nicht sparen, sondern die Kosten nur auf später verschieben. Denn diese tun sich in der Zukunft in Form von Ausgaben für Arbeitslosenunterstützung und Sozialleistungen auf.
1: Lehnt das Arbeitsamt es ab, eine Qualifizierungsmaßnahme zu fördern, kann ein Interessent diese natürlich trotzdem wahrnehmen. Nur muss er sie dann selbst bezahlen. Für die meisten Arbeitslosen dürfte dies allerdings nicht in Frage kommen, weil die Kurse teuer sind. Eine profunde Umschulung kostet in Tschechien zwischen 50.000 und 80.000 Kronen, umgerechnet 2.000 bis 3.300 Euro. 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Der Bachelor Interkulturelle Kommunikation und Translation Tschechisch-Deutsch in Leipzig und Prag bietet Studenten eine einzigartige Möglichkeit, die Kultur sowie die Sprache des Nachbarlandes kennenzulernen. Was genau das Studium beinhaltet, darüber berichtet Max Müller. Sie hören eine Wiederholung vom Januar dieses Jahres.
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7: budete Donnerstagmorgen, 9.10 Uhr. An der Karls-Universität in Prag findet gerade die einführende Lehrveranstaltung Dolmetschen für das Sprachenpaar Deutsch-Tschechisch statt. Die meisten Kursteilnehmer studieren einen speziellen Bachelorstudiengang: Interkulturelle Kommunikation und Translation Tschechisch-Deutsch. Dabei handelt es sich um einen Zweifachabschluss oder auch Double Degree in Kooperation zwischen der Karls-Universität und der Universität Leipzig. Doch was genau hat es damit auf sich?
8: Dadurch, dass ich zweisprachig aufgewachsen bin und meine Eltern bzw. mein Leben schon immer doppelt stattgefunden hat, würde ich sagen, war es mir auch super wichtig, diese zwei Kulturen auch beizubehalten und vielleicht auch tiefer in die Kulturen reinzukommen. Und deswegen fand ich es sehr spannend, diesen Studiengang zu entdecken.
7: Das sagt Bára Pazderová, derzeitige Studentin im 5. Semester. Sprachkurse stehen bei dem Doppelabschluss nicht allein im Fokus. Christoph Heinz, wissenschaftlicher Mitarbeiter der Universität Leipzig, erklärt, was die Studierenden erwartet.
9: Sprachkurse sind ein Bestandteil des Übersetzungsstudiums. Es ist aber nicht alles, sondern dazu kommen spezifische Übersetzungs- und Dolmetschkenntnisse. Und was natürlich in der letzten Zeit immer mehr dazu kommt, das ist das Beherrschen von technischen Hilfsmitteln.
7: Solch ein Angebot gibt es in Tschechien und Deutschland nur einmal und es ist somit ein wirkliches Phänomen. Aber warum sollten Studenten den Double Degree anstelle eines normalen Sprachstudiums wählen? Welche Unterschiede gibt es? Danuta Rüttel-Schwarz ist emeritierte Professorin am Institut für Slawistik der Universität Leipzig. Ihr zufolge ist der große Vorteil des Studiums nicht nur, dass die Absolventen zwei Diplome bekommen.
10: Das Studium an zwei Universitäten lohnt sich meiner Meinung nach aus mehreren Gründen. Also, dass die Studierenden lernen, zwei akademische Kulturen, doppelte Perspektiven kennen. Also dass dieser Studiengang unterscheidet sich auch durch größere fachliche Bandbreite. Also das bedeutet, es werden andere Kurse in Prag angeboten, andere in Leipzig.
7: So gibt es in Leipzig zum Beispiel keine Dolmetscherkurse, in Prag hingegen schon. Und in Leipzig wiederum können Kurse besucht werden, welche nicht an der Karls-Universität angeboten werden. Auch deshalb begeben sich die Studierenden also für insgesamt ein Jahr ins jeweils andere Land. Die tschechischen Studenten gehen für das dritte und vierte Semester nach Leipzig. Dies ist auch möglich, da sie bereits vor dem Studienbeginn Deutschkenntnisse vorweisen müssen und eine Aufnahmeprüfung ablegen. Anders als ihre deutschen Kommilitonen. Die Studierenden, die das Programm in Leipzig beginnen, gehen hingegen im 5. und 6. Semester nach Tschechien und belegen dort Kurse mit den Prager Studenten. Die beiden Gruppen studieren damit für zwei Jahre zusammen. Der Studiengang existiert seit 2014 an der Universität Leipzig und seit 2015 an der Karls-Universität. Doch wie kam es zur Entstehung des Programmes?
10: Also infolge des Bologna-Prozesses müssten wir den translatologischen Studiengang Tschechisch-Deutsch in Leipzig aufgrund geänderter Kapazitätsforderungen schließen. Und das war es im Jahr 2007. Und 2010 kam von Herrn Dozent Tomáš Svoboda aus Prag eine Anfrage zur Zusammenarbeit. Diese könnten wir damals zu unserem Bedauern nicht aufgreifen.
7: Dies war aber nicht das Ende der Idee. Denn zwei Jahre später ergab sich eine andere Möglichkeit, das Fach Translation Tschechisch-Deutsch wieder einzuführen.
10: Im April 2012 habe ich an Herrn Svoboda geschrieben, dass vielleicht doch Hoffnung gäbe, die Translatologie Tschechisch-Deutsch wiederzubeleben. Die Idee war deswegen, weil in der D, das ist der Deutsche Akademische Austauschdienst, wurde so ein Programm angeboten, das die Doppel, Abschlussstudiengänge unterstützt und wir haben uns 2013 beworben für die Vorbereitungsphase. Und so wurde er bewilligt und wir konnten mit der Arbeit beginnen.

0: Da es sich um ein recht spezielles Themengebiet handelt, ist die Anzahl der Studierenden jedes Jahr recht klein. Meistens sind es um die 10 Teilnehmer. Ein Problem sei dies jedoch nicht, meint Rüttel-Schwarz.
1: Die Studierenden in diesem Doppelstudiengang werden auch mehr betreut und werden auch andere Aktivitäten angeboten.
0: Die umfangreiche Betreuung betont auch die Mehrheit der Studierenden. So etwa Ilja Sivana, einer der Absolventen.
2: Dadurch, dass es so wenige Studierende gibt, ist einfach ein sehr persönlicher Umgang und auch die Lehrenden haben sehr viel Zeit für einen, stehen ja zur Verfügung für Fragen, so habe ich das damals erlebt zumindest, und muss sagen, dass es auch etwas ist, wofür ich mir nachher sehr dankbar bin, dass mir das auch so, dass ich das wahrnehmen konnte.
0: Vor seinem Studium konnte Sivana noch fast kein Tschechisch. Warum also entschloss er sich für den Double Degree?
2: Ja, ich wollte damals gerne Tschechisch studieren. Das kam so, dass ich bereits in einer anderen Uni eingeschrieben war und dort einen Bachelor gemacht habe, aber mich nochmal umorientieren wollte. Habe dann geguckt, wo man Tschechisch studieren könnte und habe das dann eben in Leipzig gefunden. Bin dann dort einmal hingefahren und habe mich dort auch mit der Studiengangsleitung unterhalten und war hinterher überzeugt, dass ich mich da gerne einschreiben möchte.
0: Nach seinem Abschluss blieb Sivana in Prag und studierte an der Karls-Universität den Master Übersetzen und Dolmetschen Tschechisch-Deutsch. Anschließend fand er in Prag auch Arbeit. Als Kulturmanager der Landesversammlung der deutschen Vereine in der Tschechischen Republik verrichtet er heute unter anderem Übersetzungs- und Dolmetscherarbeit. Genau wie Sivana hatte auch Lena Pieskala ein Interesse an slawischen Sprachen. Deswegen kam sie nach Leipzig.
3: Also wie gesagt, ich komme aus NRW und wollte immer eine slawische Sprache lernen. Das gab es bei uns aber nicht. Bin dann, wie gesagt, für ein FSJ nach Dresden 2017 und war dann auch das erste Mal in Tschechien, habe das erste Mal irgendwie diese Sprache gehört. Das war irgendwie alles total neu. Und dann ging es so ein bisschen daran, zu überlegen, okay, was möchte ich denn studieren? Nach dem FSJ wollte ich gerne in Sachsen bleiben. Dann habe ich so geguckt, was gibt es denn, was interessiert mich? Und habe dann eben das Doppeldegree in Leipzig gefunden, was ich dort auch so toll fand, war der integrierte Auslandsaufenthalt. Also es war mir sehr wichtig, irgendwas Internationales zu machen. Und als ich dann gesehen habe, dass man das auch ohne Vorkenntnisse machen kann, war ich sehr glücklich.
0: Nicht lange nach ihrem Studium fand auch Pieskala Arbeit als Übersetzerin und Dolmetscherin. Außerdem absolvierte sie ein Praktikum bei der Zeitschrift Landesecho, der einzigen deutschsprachigen Zeitung in Tschechien.
3: Ich glaube 2018 bis 2021 in Studiengang studiert und bin jetzt Referentin für politische Bildung und mache auch immer noch deutsch-tschechische Arbeit. Also ich arbeite auch grenzübergreifend. Ja, zurzeit, also ich bin Projektleitung in der politischen Bildung in der Sächsischen Schweiz. Und wir arbeiten unter anderem mit zwei Schulen im Grenzgebiet, also in Česká Kamenice und Sebnitz.

0: Berufsfelder abseits von dem, was sich die meisten Leute unter Übersetzungs- und Dolmetscherarbeit vorstellen, gibt es viele. Die Arbeit, welche Sivana und Piaskala verrichten, zeigt die verschiedenen Möglichkeiten. Der Bandbreite ist sich auch Professorin Rüttel-Schwarz bewusst.
1: Viele von den Studierenden studieren weiter. Und das gibt es mehrere Möglichkeiten. Wir haben an der Leipziger Uni keinen Mastergang, also Translation Tschechisch-Deutsch, aber einige studieren weiter Master in Prag, einige studieren weiter bei uns Slavistik, einige studieren in Wien. Aber sonst natürlich die Berufsbreite ist sehr groß. Vor allem können sie so Arbeit auf dem translatologischen Gebiet, aber auch einige in Kultur- und Wissenschaftsmanagement.
0: Auch Christoph Heinz berichtet über die große Auswahl an Möglichkeiten.
2: Eigentlich kann man das konkret gar nicht formulieren. Ich finde tatsächlich einen Vorteil, dass man ein relativ konkretes Ziel hat, nämlich Übersetzer, Dolmetscher. Man kann in Übersetzungsagenturen arbeiten. Viele Übersetzer, Dolmetscher arbeiten auch freiberuflich. Man kann sich spezialisieren auf einen bestimmten Bereich. Dann ist es aber oft so, dass die gar nicht jetzt unbedingt als reine ÜbersetzerInnen oder DolmetscherInnen arbeiten, sondern eigentlich Tätigkeiten finden in deutsch-tschechischen grenzüberschreitenden Organisationen.
0: Die Studierenden im fünften Semester arbeiten gerade auf ihren Abschluss hinaus. Laut ihnen hat der Studiengang noch eine große Zukunft vor sich. Aber sprechen die Fortschritte der heutigen Zeit nicht eher dagegen? Zumindest Ilja Sivana ist sehr optimistisch.
3: Ich denke, dass das einfach auch die Nachfrage nach gut ausgebildeten Arbeitskräften oder auch Kulturvermittlern eigentlich im deutsch-tschechischen Kontext, dass sie immer noch da ist. Und ich denke, dass auch gerade in Tschechien eine große Nachfrage ist nach Menschen, die Deutsch als Muttersprache wirklich haben. Und deswegen ist das einerseits aus beruflicher Sicht von Vorteil und andererseits sehe ich aber auch einfach auf gesellschaftlicher, kultureller Ebene da immer noch die große Nachfrage.
4: Soweit der Bericht von Max Müller. Am Dienstag, da geht es bei uns unter anderem um Kinodrehbücher, die beim Filmfestival in Karlsbad prämiert wurden. Eines beschäftigt sich gerade mit dem auch in Deutschland sehr aktuellen Thema der Leihmütter. In diesem Fall geht es um Leihmütter aus der Ukraine. 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Am Mikrofon begleitet hat sie diesmal Till Janzer. Auf Wiederhören und naslyšenou.

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1: Es ist Hochsommer und wer etwa im Prager ÖPNV unterwegs ist, wird merken, in Straßenbahnen ist es manchmal unerträglich heiß. Wie sieht es also aus mit den Klimaanlagen in Bussen und Straßenbahnen in Tschechien? Wir haben uns informiert und damit Ahoi und willkommen aus Prag. Mein Name ist Till Janzer. Auch tschechische Arbeitsämter bieten Umschulungskurse an. Doch seit diesem Jahr werden diese immer seltener finanziert. Was steht dahinter? Außerdem berichten wir über den Studiengang Interkulturelle Kommunikation und Translation Tschechisch-Deutsch, der in Prag und Leipzig absolviert wird. Zunächst aber die neuesten Meldungen, heute von Daniela Honigmann.
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2: Am Sonntag ist in Tschechien die staatliche Regulierung der Benzinpreise ausgelaufen. Nach mehr als 3 Monaten richten sich die Literbeträge seit Montag wieder allein nach den Marktbedingungen. Analytikern zufolge ist damit eine sofortige Preissteigerung zu erwarten. Die tschechische Regierung hatte Mitte April einen Preisdeckel eingeführt und die Verbrauchersteuer für Dieselkraftstoffe gesenkt. Dies war eine Reaktion auf den kriegerischen Konflikt im Nahen Osten und die darauf folgenden steigenden Erdölpreise. Wegen starker Gewitter- und Sturmschäden war am Sonntagnachmittag die Stromversorgung für mehr als 26.000 Privathaushalte in Tschechien unterbrochen. Darüber informierte die Zuliefererfirma EGD, die Presseagentur CDK. Die häufigste Ursache für die Ausfälle waren umgefallene Bäume und abgebrochene Äste, die auf Hochspannungsleitungen landeten. Am meisten waren die Stromabnehmer in den Kreisen Zlín und Mährisch-Schlesien betroffen. An allen 3 einheimischen Produktionsstandorten des tschechischen Automobilherstellers Škoda haben am Montag die Betriebsferien begonnen. Der Sommerurlaub dauert 2 Wochen und die ersten Angestellten werden zur Nachtschicht auf den 3. August an ihren Arbeitsplatz zurückkehren. Die Firma gehört zu den größten Arbeitgebern in Tschechien. Aktuell sind rund 36.500 Menschen bei Škoda beschäftigt. Wie ein Sprecher der Presseagentur CDK mitteilte, nutzt das Unternehmen die Abwesenheit der Mitarbeiter für Umbau- und Reparaturarbeiten sowie zur Wartung der Geräte. Tennisspielerin Barbora Krejčíková hat sich am Sonntag beim Finale des WTA-Turniers in Athen mit 7:6 und 6:3 gegen die einheimische Gegnerin Maria Sakkari durchgesetzt. Die Tschechin feierte damit ihren ersten Sieg seit ihrem Wimbledon-Triumph von 2024. Es ist der 9. WTA-Sieg im Einzel für Krejčíková, die außerdem 2 Grand-Slam-Titel hat. Die 30-Jährige rückte am Montag vom 32. auf den 26. Platz der Damen-Weltrangliste vor. Die 16-jährige Leichtathletin Linda Botkova hat am Sonntag bei der U18-Europameisterschaft im italienischen Rieti den 400-Meter-Hürdenlauf mit 55,19 Sekunden absolviert. Damit brach die Tschechin den bisherigen Europarekord sowohl in der Alterskategorie U18 als auch für die U20. Gold bekam Botkova außerdem bei der Medley-Staffel über 1000 Meter und das gemeinsam mit ihren Teamkolleginnen Klara Kaderová, Aneta Ondarková und Anna Zerovská. Und noch zum Wetter in Tschechien am Dienstag. Nach einem eher freundlichen Tagesbeginn ziehen am Vormittag von Norden her Wolken auf und bringen im Norden und Nordosten des Landes örtliche Schauer mit sich. Zum Abend hin ziehen Bewölkung und Niederschläge wieder ab. Die Tageshöchsttemperaturen liegen bei 18 bis 22 Grad, in Südmähren bei 25 Grad.
1: Vielen Dank für den Nachrichtenüberblick, Daniela. Wenn die Außentemperaturen über 22 Grad steigen, sollte die Klimaanlage im ÖPNV-Verkehr in Prag eingeschaltet werden. So steht es zumindest in den Richtlinien der Prager Verkehrsbetriebe. Doch inwieweit ist dies möglich? Wie viele Busse, Straßenbahnen und U-Busse sind mit einer Klimaanlage ausgestattet? Und die Verkehrsmittel welcher großen Stadt im Land sind in den heißen Tagen am besten gekühlt? Markéta Kachlíková berichtet.
3: Im Stadtverkehr in Tschechien hat sich die Anzahl der Busse mit Klimaanlage in den letzten 5 Jahren etwa verdoppelt. Dies geht aus den Daten des Verbandes der Verkehrsunternehmen hervor. In den meisten Kreisstädten ist mindestens die Hälfte der öffentlichen Verkehrsmittel klimatisiert. Am häufigsten trifft das auf Busse zu, am seltensten jedoch auf Straßenbahnen. Verkehrsunternehmen investieren nur selten in die Nachrüstung älterer Fahrzeuge mit Klimaanlagen. Den Betreibern zufolge liegt der Fokus auf der schrittweisen Erneuerung des Fuhrparks, wie beispielsweise in der Hauptstadt Tschechiens. Aneta Řehková ist Sprecherin der Prager Verkehrsbetriebe.
1: Bei Bussen, Elektrobussen und Oberleitungsbussen hat die Geschäftsleitung des Verkehrsunternehmens 2017 beschlossen, alle neu angeschafften Fahrzeuge mit einer Klimaanlage auszustatten.
3: Die Prager Verkehrsbetriebe erneuern jährlich etwa 10% ihrer Flotte, indem sie 100 bis 120 Busse austauschen. Ende Juni waren dadurch bereits über 73% der Busse der Stadt voll klimatisiert. Bei den Schienenfahrzeugen fällt die Bilanz deutlich schlechter aus. Von rund 800 Straßenbahnen verfügen lediglich 147 über eine Klimaanlage. Diese klimatisierten Wagen sind an einem markanten gelben Streifen an der Front erkennbar. Mehr als 100 Bahnen des Typs 15T sind zwar noch relativ neu, wurden jedoch ohne Klimatisierung beschafft. Genau diese Fahrzeuge sollen nun nachträglich klimatisiert werden, wie die Verkehrsbetriebe am vergangenen Freitag mitteilten. Die Kosten dafür belaufen sich auf rund 16 Millionen Euro ohne Mehrwertsteuer. Ein entsprechender Vertrag wurde bereits mit dem polnischen Unternehmen Enika unterzeichnet. Pro Jahr sollen etwa 20 Fahrzeuge nachgerüstet werden. Dennoch werden in Prag auch weiterhin mehr als 500 Wagen ohne Kühlung im Einsatz bleiben. Ähnlich dürfte es auch in Pilsen aussehen, wo ebenfalls größtenteils in komplett neue Fahrzeuge investiert wird. René Vavro ist Sprecher der örtlichen Verkehrsbetriebe.
1: Abgesehen von der Modernisierung von zwei Straßenbahnen, in die eine Klimaanlage eingebaut wird, planen wir keine weiteren zusätzlichen Klimaanlagen in anderen Fahrzeugen. Dank der Investitionen in die Erneuerung des Fuhrparks gehen wir davon aus, dass alle unsere Fahrzeuge innerhalb von 9 Jahren mit einer Vollklimatisierung ausgestattet sein werden.
3: Straßenbahnen sind in der Anschaffung teurer als Busse oder Oberleitungsbusse, deswegen geht ihr Austausch am langsamsten voran. Insgesamt seien nur etwa 20% der Straßenbahnen in Tschechien klimatisiert, so Linda Heilichová, Sprecherin des Verbandes der Verkehrsunternehmen. Bei den Bussen liegt der Anteil ihren Angaben nach bei 60%.
1: Den größten Zuwachs verzeichneten die Oberleitungsbusse. Bei ihnen stieg der Anteil klimatisierter Fahrzeuge von 20,7 auf 49%. Auch der Anteil klimatisierter Busse hat deutlich zugenommen.
3: Und wo findet man in den heißen Tagen im tschechischen Nahverkehr die beste Abkühlung? Diese Frage ging kürzlich das Nachrichtenportal Seznam Zprávy nach. Während die westböhmische Kreisstadt Karlsbad das Ranking anführt, bildet Olmütz das Schlusslicht der Untersuchung. Der Erfolg von Karlsbad basiert darauf, dass in der Stadt keine Straßenbahnen verkehren. Daher kann sich die Stadt damit rühmen, dass ihr gesamter Fuhrpark vollständig klimatisiert ist. Konkret handelt es sich um 46 Busse. Hingegen verfügen in Olmütz von insgesamt 148 Fahrzeugen im Einsatz lediglich 18 Straßenbahnen und 10 Busse über eine eingebaute Klimaanlage, was der Stadt den letzten Platz einbrachte.
1: Wer sich in Tschechien derzeit umschulen lassen will, muss immer häufiger mit einer Ablehnung rechnen. Das Arbeits- und Sozialministerium hat die Kriterien für solche Qualifizierungsmaßnahmen verschärft. Dabei sind die Arbeitnehmer in Tschechien derzeit so sehr an Veränderungen im Job interessiert wie nie zuvor. Grund sind viele neue Anforderungen, die von den Arbeitgebern gestellt werden. Tomáš Ervin Dombrovský ist Arbeitsmarktanalytiker bei Alma Career und sagt:
3: Wenn die Menschen nach 2 bis 3 Monaten immer noch keinen neuen Arbeitsplatz gefunden haben, dann überlegen sie schon, ihre Qualifikationen zu erweitern oder in ein anderes Fachgebiet zu wechseln, in dem eine Nachfrage nach Arbeitskräften besteht. Und mit diesem Ziel stellen sie einen Antrag auf Umschulung.
1: Die Zahlen zeigen indes, dass viele dieser Anträge abgelehnt werden. Während in der ersten Hälfte dieses Jahres knapp 5000 Arbeitnehmer eine Qualifizierungsmaßnahme begonnen haben, waren es im selben Zeitraum 2025 noch über 30.000, also 6-mal so viele. Aktuell gäbe es einen historischen Niedrigstand, urteilt Dombrovski. Dahinter steht eine veränderte Herangehensweise der Arbeitsämter in Tschechien, als sie zuvor viele Jahre lang gepflegt wurde. Damals wurden auch Menschen in Beschäftigung bzw. gut qualifizierte Leute dazu motiviert, sich weiterzubilden. Das sollte den Arbeitsmarkt flexibler machen und mehr Beschäftigte auf den Strukturwandel vorbereiten. Die mittlerweile geringere Zahl an Qualifizierungsmaßnahmen erklärt das Arbeits- und Sozialministerium mit Änderungen bei der Finanzierung. So seien die EU-Gelder ausgegangen und auch das Haushaltsprovisorium in den ersten Monaten dieses Jahres habe dazu beigetragen. In einer schriftlichen Antwort an den Tschechischen Rundfunk schreibt das Ressort des Weiteren, Zitat:
3: Die Zahl jener, die mit den Maßnahmen unterstützt werden, halten wir nicht für die einzige Kennziffer, um den Erfolg des Systems zu beurteilen. Entscheidend ist, ob eine Umschulung auch wirklich zu einer nachfolgenden Beschäftigung führt. Der zahlenmäßige Rückgang der unterstützten Personen in der ersten Hälfte dieses Jahres ist vor allem Folge der oben genannten Umstände, nicht aber von Einschränkungen im System der Qualifizierungsmaßnahmen.
1: Das Ministerium hatte im Frühjahr zudem darauf hingewiesen, dass es sich auf Branchen mit kritischer Unterbeschäftigung konzentrieren werde. Genannt wurden dabei soziale Dienste und das Gesundheitswesen, zudem handwerkliche und technische Berufe. Laut Tomáš Erwin Dombrovský klappt aber selbst das nicht.
3: Aus den Rückmeldungen, die ich von Antragstellern bekommen habe, geht hervor, dass selbst jene abgelehnt wurden, die Umschulungen genau in diesen Bereichen machen wollten. Dabei wurde vom Arbeitsamt etwa auf ihre bereits erreichte Berufsbildung verwiesen oder darauf, dass sie keine Zusicherung eines Arbeitsplatzes hatten. Aber selbst jene Menschen, die eine solche Zusicherung hatten, wurden zurückgewiesen.
1: Die derzeitige Praxis wird auch vom Verband für Berufsbildung kritisiert. Tomáš Langer ist der Vorsitzende dieser Vereinigung der Bildungsinstitutionen und warnt vor den möglichen Folgen.
3: Wenn der Staat in der aktuellen Lage die Gelder kürzt, wird er letztlich nicht sparen, sondern die Kosten nur auf später verschieben. Denn diese tun sich in der Zukunft in Form von Ausgaben für Arbeitslosenunterstützung und Sozialleistungen auf.
1: Lehnt das Arbeitsamt es ab, eine Qualifizierungsmaßnahme zu fördern, kann ein Interessent diese natürlich trotzdem wahrnehmen. Nur muss er sie dann selbst bezahlen. Für die meisten Arbeitslosen dürfte dies allerdings nicht in Frage kommen, weil die Kurse teuer sind. Eine profunde Umschulung kostet in Tschechien zwischen 50.000 und 80.000 Kronen, umgerechnet 2.000 bis 3.300 Euro. 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Der Bachelor Interkulturelle Kommunikation und Translation Tschechisch-Deutsch in Leipzig und Prag bietet Studenten eine einzigartige Möglichkeit, die Kultur sowie die Sprache des Nachbarlandes kennenzulernen. Was genau das Studium beinhaltet, darüber berichtet Max Müller. Sie hören eine Wiederholung vom Januar dieses Jahres.
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5: Donnerstagmorgen, 9.10 Uhr. An der Karls-Universität in Prag findet gerade die einführende Lehrveranstaltung Dolmetschen für das Sprachenpaar Deutsch-Tschechisch statt. Die meisten Kursteilnehmer studieren einen speziellen Bachelorstudiengang: Interkulturelle Kommunikation und Translation Tschechisch-Deutsch. Dabei handelt es sich um einen Zweifachabschluss oder auch Double Degree in Kooperation zwischen der Karls-Universität und der Universität Leipzig. Doch was genau hat es damit auf sich?
6: Dadurch, dass ich zweisprachig aufgewachsen bin und meine Eltern bzw. mein Leben schon immer doppelt stattgefunden hat, würde ich sagen, war es mir auch super wichtig, diese zwei Kulturen auch beizubehalten und vielleicht auch tiefer in die Kulturen reinzukommen. Und deswegen fand ich es sehr spannend, diesen Studiengang zu entdecken.
5: Das sagt Bára Pazderová, derzeitige Studentin im fünften Semester. Sprachkurse stehen bei dem Doppelabschluss nicht allein im Fokus. Christoph Heinz, wissenschaftlicher Mitarbeiter der Universität Leipzig, erklärt, was die Studierenden erwartet.
7: Sprachkurse sind ein Bestandteil des Übersetzungsstudiums. Es ist aber nicht alles, sondern dazu kommen spezifische Übersetzungs- und Dolmetschkenntnisse. Und was natürlich in der letzten Zeit immer mehr dazukommt, das ist das Beherrschen von technischen Hilfsmitteln.
5: Solch ein Angebot gibt es in Tschechien und Deutschland nur einmal und es ist somit ein wirkliches Phänomen. Aber warum sollten Studenten den Double Degree anstelle eines normalen Sprachstudiums wählen? Welche Unterschiede gibt es? Danuta Rüttel-Schwarz ist emeritierte Professorin am Institut für Slawistik der Universität Leipzig. Ihr zufolge ist der große Vorteil des Studiums nicht nur, dass die Absolventen zwei Diplome bekommen.
8: Das Studium an zwei Universitäten lohnt sich meiner Meinung nach aus mehreren Gründen. Also, dass die Studierenden lernen, zwei akademische Kulturen, doppelte Perspektiven kennen. Also dass dieser Studiengang unterscheidet sich auch durch größere fachliche Bandbreite. Also das bedeutet, es werden andere Kurse in Prag angeboten, andere in Leipzig.
5: So gibt es in Leipzig zum Beispiel keine Dolmetscherkurse, in Prag hingegen schon. Und in Leipzig wiederum können Kurse besucht werden, welche nicht an der Karls-Universität angeboten werden. Auch deshalb begeben sich die Studierenden also für insgesamt ein Jahr ins jeweils andere Land. Die tschechischen Studenten gehen für das dritte und vierte Semester nach Leipzig. Dies ist auch möglich, da sie bereits vor dem Studienbeginn Deutschkenntnisse vorweisen müssen und eine Aufnahmeprüfung ablegen, anders als ihre deutschen Kommilitonen. Die Studierenden, die das Programm in Leipzig beginnen, gehen hingegen im fünften und sechsten Semester nach Tschechien und belegen dort Kurse mit den Prager Studenten. Die beiden Gruppen studieren damit für zwei Jahre zusammen. Der Studiengang existiert seit 2014 an der Universität Leipzig und seit 2015 an der Karls-Universität. Doch wie kam es zur Entstehung des Programms?
8: Also infolge des Bologna-Prozesses müssten wir den translatologischen Studiengang Tschechisch-Deutsch in Leipzig aufgrund geänderter Kapazitätsforderungen schließen. Und das war es im Jahr 2007. Und 2010 kam von Herrn Dozent Tomáš Svoboda aus Prag eine Anfrage zur Zusammenarbeit. Diese könnten wir damals zu unserem Bedauern nicht aufgreifen.
5: Dies war aber nicht das Ende der Idee. Denn zwei Jahre später ergab sich eine andere Möglichkeit, das Fach Translation Tschechisch-Deutsch wieder einzuführen.
8: Im April 2012 habe ich an Herrn Svoboda geschrieben, dass vielleicht doch Hoffnung gäbe, die Translatologie Tschechisch-Deutsch wiederzubeleben. Die Idee war deswegen, weil in der D, das ist der Deutsche Akademische Austauschdienst, wurde so ein Programm angeboten, das die Doppel, Abschlussstudiengänge unterstützt und wir haben uns 2013 beworben für die Vorbereitungsphase. Und so wurde er bewilligt und wir konnten mit der Arbeit beginnen.

0: Da es sich um ein recht spezielles Themengebiet handelt, ist die Anzahl der Studierenden jedes Jahr recht klein. Meistens sind es um die 10 Teilnehmer. Ein Problem sei dies jedoch nicht, meint Rüttel Schwarz.
1: Die Studierenden in diesem Doppelstudiengang werden auch mehr betreut und werden auch andere Aktivitäten angeboten.
0: Die umfangreiche Betreuung betont auch die Mehrheit der Studierenden. So etwa Ilja Sivana, einer der Absolventen.
2: Dadurch, dass es so wenige Studierende gibt, ist es einfach ein sehr persönlicher Umgang und auch die Lehrenden haben sehr viel Zeit für einen, stehen ja zur Verfügung für Fragen, so habe ich das damals erlebt zumindest, und muss sagen, dass es auch etwas ist, wofür ich mir halt sehr dankbar bin, dass mir das auch so, dass ich das wahrnehmen konnte.
0: Vor seinem Studium konnte Sivana noch fast kein Tschechisch. Warum also entschloss er sich für den Double Degree?
2: Ja, ich wollte damals gerne Tschechisch studieren. Das kam so, dass ich bereits in einer anderen Uni eingeschrieben war und dort einen Bachelor gemacht habe, aber mich nochmal umorientieren wollte. Habe dann geguckt, wo man Tschechisch studieren könnte, und habe das dann eben in Leipzig gefunden. Bin dann dort einmal hingefahren und habe mich dort auch mit der Studiengangsleitung unterhalten und war hinterher überzeugt, dass ich mich da gerne einschreiben möchte.
0: Nach seinem Abschluss blieb Sivana in Prag und studierte an der Karls-Universität den Master Übersetzen und Dolmetschen Tschechisch-Deutsch. Anschließend fand er in Prag auch Arbeit. Als Kulturmanager der Landesversammlung der deutschen Vereine in der Tschechischen Republik verrichtet er heute unter anderem Übersetzungs- und Dolmetscherarbeit. Genau wie Sivana hatte auch Lena Pieskala ein Interesse an slawischen Sprachen. Deswegen kam sie nach Leipzig.
3: Also wie gesagt, ich komme aus NRW und wollte immer eine slawische Sprache lernen. Das gab es bei uns aber nicht. Bin dann, wie gesagt, für ein FSJ nach Dresden 2017 und war dann auch das erste Mal in Tschechien, habe das erste Mal irgendwie diese Sprache gehört. Das war irgendwie alles total, ja, neu. Und dann ging es ein bisschen daran zu überlegen, okay, was möchte ich denn studieren? Nach dem FSJ wollte gerne in Sachsen bleiben. Dann habe ich geguckt, was gibt es denn, was interessiert mich, und habe dann eben das Doppeldegree in Leipzig gefunden. Was ich dort auch so toll fand, war der integrierte Auslandsaufenthalt. Also es war mir sehr wichtig, irgendwas Internationales zu machen. Und als ich dann gesehen habe, dass man das auch ohne Vorkenntnisse machen kann, war ich sehr glücklich.
0: Nicht lange nach ihrem Studium fand auch Pieskala Arbeit als Übersetzerin und Dolmetscherin. Außerdem absolvierte sie ein Praktikum bei der Zeitschrift Landesecho, der einzigen deutschsprachigen Zeitung in Tschechien.
3: Ich glaube 2018 bis 2021 in Studiengang studiert und bin jetzt Referentin für politische Bildung und mache auch immer noch deutsch-tschechische Arbeit. Also ich arbeite auch grenzübergreifend. Ja, zurzeit, also ich bin Projektleitung in der politischen Bildung in der Sächsischen Schweiz. Und wir arbeiten unter anderem mit zwei Schulen im Grenzgebiet, also in Česká Kamenice und Sebnitz.

0: Berufsfelder abseits von dem, was sich die meisten Leute unter Übersetzungs- und Dolmetscherarbeit vorstellen, gibt es viele. Die Arbeit, welche Sivana und Piaskala verrichten, zeigt die verschiedenen Möglichkeiten. Der Bandbreite ist sich auch Professorin Rüttel-Schwarz bewusst.
1: Viele von den Studierenden studieren weiter. Und das gibt es mehrere Möglichkeiten. Wir haben an der Leipziger Uni keinen Mastergang, also Translation Tschechisch-Deutsch, aber einige studieren weiter Master in Prag, einige studieren weiter bei uns Slavistik, einige studieren in Wien. Aber sonst natürlich die Berufsbreite ist sehr groß. Vor allem können sie so Arbeit auf dem translatologischen Gebiet, aber auch einige in Kultur- und Wissenschaftsmanagement.
0: Auch Christoph Heinz berichtet über die große Auswahl an Möglichkeiten.
2: Eigentlich kann man das konkret gar nicht formulieren. Ich finde tatsächlich einen Vorteil, dass man ein relativ konkretes Ziel hat, nämlich Übersetzer, Dolmetscher. Man kann in Übersetzungsagenturen arbeiten. Viele Übersetzer, Dolmetscher arbeiten auch freiberuflich. Man kann sich spezialisieren auf einen bestimmten Bereich. Dann ist es aber oft so, dass die gar nicht jetzt unbedingt als reine ÜbersetzerInnen oder DolmetscherInnen arbeiten, sondern eigentlich Tätigkeiten finden in deutsch-tschechischen grenzüberschreitenden Organisationen.
0: Die Studierenden im fünften Semester arbeiten gerade auf ihren Abschluss hinaus. Laut ihnen hat der Studiengang noch eine große Zukunft vor sich. Aber sprechen die Fortschritte der heutigen Zeit nicht eher dagegen? Zumindest Ilja Sivana ist sehr optimistisch.
3: Ich denke, dass das einfach auch die Nachfrage nach gut ausgebildeten Arbeitskräften oder auch Kulturvermittlern eigentlich im deutsch-tschechischen Kontext, dass sie immer noch da ist. Und ich denke, dass auch gerade in Tschechien eine große Nachfrage ist nach Menschen, die Deutsch als Muttersprache wirklich haben. Und deswegen ist das einerseits aus beruflicher Sicht von Vorteil und andererseits sehe ich aber auch einfach auf gesellschaftlicher, kultureller Ebene da immer noch die große Nachfrage.
4: Soweit der Bericht von Max Müller. Am Dienstag, da geht es bei uns unter anderem um Kinodrehbücher, die beim Filmfestival in Karlsbad prämiert wurden. Eines beschäftigt sich gerade mit dem auch in Deutschland sehr aktuellen Thema der Leihmütter. In diesem Fall geht es um Leihmütter aus der Ukraine. 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Am Mikrofon begleitet hat sie diesmal Till Janzer. Auf Wiederhören und naslyšenou.

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1: Es ist Hochsommer und wer etwa im Prager ÖPNV unterwegs ist, wird merken, in Straßenbahnen ist es manchmal unerträglich heiß. Wie sieht es also aus mit den Klimaanlagen in Bussen und Straßenbahnen in Tschechien? Wir haben uns informiert und damit Ahoi und willkommen aus Prag. Mein Name ist Till Janzer. Auch tschechische Arbeitsämter bieten Umschulungskurse an. Doch seit diesem Jahr werden diese immer seltener finanziert. Was steht dahinter? Außerdem berichten wir über den Studiengang Interkulturelle Kommunikation und Translation Tschechisch-Deutsch, der in Prag und Leipzig absolviert wird. Zunächst aber die neuesten Meldungen, heute von Daniela Honigmann.
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2: Am Sonntag ist in Tschechien die staatliche Regulierung der Benzinpreise ausgelaufen. Nach mehr als 3 Monaten richten sich die Literbeträge seit Montag wieder allein nach den Marktbedingungen. Analytikern zufolge ist damit eine sofortige Preissteigerung zu erwarten. Die tschechische Regierung hatte Mitte April einen Preisdeckel eingeführt und die Verbrauchersteuer für Dieselkraftstoffe gesenkt. Dies war eine Reaktion auf den kriegerischen Konflikt im Nahen Osten und die darauf folgenden steigenden Erdölpreise. Wegen starker Gewitter- und Sturmschäden war am Sonntagnachmittag die Stromversorgung für mehr als 26.000 Privathaushalte in Tschechien unterbrochen. Darüber informierte die Zuliefererfirma EGD, die Presseagentur CDK. Die häufigste Ursache für die Ausfälle waren umgefallene Bäume und abgebrochene Äste, die auf Hochspannungsleitungen landeten. Am meisten waren die Stromabnehmer in den Kreisen Zlín und Mährisch-Schlesien betroffen. An allen 3 einheimischen Produktionsstandorten des tschechischen Automobilherstellers Škoda haben am Montag die Betriebsferien begonnen. Der Sommerurlaub dauert 2 Wochen und die ersten Angestellten werden zur Nachtschicht auf den 3. August an ihren Arbeitsplatz zurückkehren. Die Firma gehört zu den größten Arbeitgebern in Tschechien. Aktuell sind rund 36.500 Menschen bei Škoda beschäftigt. Wie ein Sprecher der Presseagentur CDK mitteilte, nutzt das Unternehmen die Abwesenheit der Mitarbeiter für Umbau- und Reparaturarbeiten sowie zur Wartung der Geräte. Tennisspielerin Barbora Krejčíková hat sich am Sonntag beim Finale des WTA-Turniers in Athen mit 7:6 und 6:3 gegen die einheimische Gegnerin Maria Sakkari durchgesetzt. Die Tschechin feierte damit ihren ersten Sieg seit ihrem Wimbledon-Triumph von 2024. Es ist der 9. WTA-Sieg im Einzel für Krejčíková, die außerdem 2 Grand-Slam-Titel hat. Die 30-Jährige rückte am Montag vom 32. auf den 26. Platz der Damen-Weltrangliste vor. Die 16-jährige Leichtathletin Linda Botkova hat am Sonntag bei der U18-Europameisterschaft im italienischen Rieti den 400-Meter-Hürdenlauf mit 55,19 Sekunden absolviert. Damit brach die Tschechin den bisherigen Europarekord sowohl in der Alterskategorie U18 als auch für die U20. Gold bekam Botkova außerdem bei der Medley-Staffel über 1000 Meter und das gemeinsam mit ihren Teamkolleginnen Klara Kaderová, Aneta Ondarková und Anna Zerovská. Und noch zum Wetter in Tschechien am Dienstag. Nach einem eher freundlichen Tagesbeginn ziehen am Vormittag von Norden her Wolken auf und bringen im Norden und Nordosten des Landes örtliche Schauer mit sich. Zum Abend hin ziehen Bewölkung und Niederschläge wieder ab. Die Tageshöchsttemperaturen liegen bei 18 bis 22 Grad, in Südmähren bei 25 Grad.
1: Vielen Dank für den Nachrichtenüberblick, Daniela. Wenn die Außentemperaturen über 22 Grad steigen, sollte die Klimaanlage im ÖPNV-Verkehr in Prag eingeschaltet werden. So steht es zumindest in den Richtlinien der Prager Verkehrsbetriebe. Doch inwieweit ist dies möglich? Wie viele Busse, Straßenbahnen und U-Busse sind mit einer Klimaanlage ausgestattet? Und die Verkehrsmittel welcher großen Stadt im Land sind in den heißen Tagen am besten gekühlt? Markéta Kachlíková berichtet.
3: Im Stadtverkehr in Tschechien hat sich die Anzahl der Busse mit Klimaanlage in den letzten 5 Jahren etwa verdoppelt. Dies geht aus den Daten des Verbandes der Verkehrsunternehmen hervor. In den meisten Kreisstädten ist mindestens die Hälfte der öffentlichen Verkehrsmittel klimatisiert. Am häufigsten trifft das auf Busse zu, am seltensten jedoch auf Straßenbahnen. Verkehrsunternehmen investieren nur selten in die Nachrüstung älterer Fahrzeuge mit Klimaanlagen. Den Betreibern zufolge liegt der Fokus auf der schrittweisen Erneuerung des Fuhrparks, wie beispielsweise in der Hauptstadt Tschechiens. Aneta Řehková ist Sprecherin der Prager Verkehrsbetriebe.
1: Bei Bussen, Elektrobussen und Oberleitungsbussen hat die Geschäftsleitung des Verkehrsunternehmens 2017 beschlossen, alle neu angeschafften Fahrzeuge mit einer Klimaanlage auszustatten.
3: Die Prager Verkehrsbetriebe erneuern jährlich etwa 10% ihrer Flotte, indem sie 100 bis 120 Busse austauschen. Ende Juni waren dadurch bereits über 73% der Busse der Stadt voll klimatisiert. Bei den Schienenfahrzeugen fällt die Bilanz deutlich schlechter aus. Von rund 800 Straßenbahnen verfügen lediglich 147 über eine Klimaanlage. Diese klimatisierten Wagen sind an einem markanten gelben Streifen an der Front erkennbar. Mehr als 100 Bahnen des Typs 15T sind zwar noch relativ neu, wurden jedoch ohne Klimatisierung beschafft. Genau diese Fahrzeuge sollen nun nachträglich klimatisiert werden, wie die Verkehrsbetriebe am vergangenen Freitag mitteilten. Die Kosten dafür belaufen sich auf rund 16 Millionen Euro ohne Mehrwertsteuer. Ein entsprechender Vertrag wurde bereits mit dem polnischen Unternehmen Enika unterzeichnet. Pro Jahr sollen etwa 20 Fahrzeuge nachgerüstet werden. Dennoch werden in Prag auch weiterhin mehr als 500 Wagen ohne Kühlung im Einsatz bleiben. Ähnlich dürfte es auch in Pilsen aussehen, wo ebenfalls größtenteils in komplett neue Fahrzeuge investiert wird. René Vavro ist Sprecher der örtlichen Verkehrsbetriebe.
1: Abgesehen von der Modernisierung von zwei Straßenbahnen, in die eine Klimaanlage eingebaut wird, planen wir keine weiteren zusätzlichen Klimaanlagen in anderen Fahrzeugen. Dank der Investitionen in die Erneuerung des Fuhrparks gehen wir davon aus, dass alle unsere Fahrzeuge innerhalb von 9 Jahren mit einer Vollklimatisierung ausgestattet sein werden.
3: Straßenbahnen sind in der Anschaffung teurer als Busse oder Oberleitungsbusse, deswegen geht ihr Austausch am langsamsten voran. Insgesamt seien nur etwa 20% der Straßenbahnen in Tschechien klimatisiert, so Linda Heilichová, Sprecherin des Verbandes der Verkehrsunternehmen. Bei den Bussen liegt der Anteil ihren Angaben nach bei 60%.
1: Den größten Zuwachs verzeichneten die Oberleitungsbusse. Bei ihnen stieg der Anteil klimatisierter Fahrzeuge von 20,7 auf 49%. Auch der Anteil klimatisierter Busse hat deutlich zugenommen.
3: Und wo findet man in den heißen Tagen im tschechischen Nahverkehr die beste Abkühlung? Diese Frage ging kürzlich das Nachrichtenportal Seznam Zprávy nach. Während die westböhmische Kreisstadt Karlsbad das Ranking anführt, bildet Olmütz das Schlusslicht der Untersuchung. Der Erfolg von Karlsbad basiert darauf, dass in der Stadt keine Straßenbahnen verkehren. Daher kann sich die Stadt damit rühmen, dass ihr gesamter Fuhrpark vollständig klimatisiert ist. Konkret handelt es sich um 46 Busse. Hingegen verfügen in Olmütz von insgesamt 148 Fahrzeugen im Einsatz lediglich 18 Straßenbahnen und 10 Busse über eine eingebaute Klimaanlage, was der Stadt den letzten Platz einbrachte.
1: Wer sich in Tschechien derzeit umschulen lassen will, muss immer häufiger mit einer Ablehnung rechnen. Das Arbeits- und Sozialministerium hat die Kriterien für solche Qualifizierungsmaßnahmen verschärft. Dabei sind die Arbeitnehmer in Tschechien derzeit so sehr an Veränderungen im Job interessiert wie nie zuvor. Grund sind viele neue Anforderungen, die von den Arbeitgebern gestellt werden. Tomáš Ervin Dombrovský ist Arbeitsmarktanalytiker bei Alma Career und sagt:
3: Wenn die Menschen nach 2 bis 3 Monaten immer noch keinen neuen Arbeitsplatz gefunden haben, dann überlegen sie schon, ihre Qualifikationen zu erweitern oder in ein anderes Fachgebiet zu wechseln, in dem eine Nachfrage nach Arbeitskräften besteht. Und mit diesem Ziel stellen sie einen Antrag auf Umschulung.
1: Die Zahlen zeigen indes, dass viele dieser Anträge abgelehnt werden. Während in der ersten Hälfte dieses Jahres knapp 5000 Arbeitnehmer eine Qualifizierungsmaßnahme begonnen haben, waren es im selben Zeitraum 2025 noch über 30.000, also 6-mal so viele. Aktuell gäbe es einen historischen Niedrigstand, urteilt Dombrovski. Dahinter steht eine veränderte Herangehensweise der Arbeitsämter in Tschechien, als sie zuvor viele Jahre lang gepflegt wurde. Damals wurden auch Menschen in Beschäftigung bzw. gut qualifizierte Leute dazu motiviert, sich weiterzubilden. Das sollte den Arbeitsmarkt flexibler machen und mehr Beschäftigte auf den Strukturwandel vorbereiten. Die mittlerweile geringere Zahl an Qualifizierungsmaßnahmen erklärt das Arbeits- und Sozialministerium mit Änderungen bei der Finanzierung. So seien die EU-Gelder ausgegangen und auch das Haushaltsprovisorium in den ersten Monaten dieses Jahres habe dazu beigetragen. In einer schriftlichen Antwort an den Tschechischen Rundfunk schreibt das Ressort des Weiteren, Zitat:
3: Die Zahl jener, die mit den Maßnahmen unterstützt werden, halten wir nicht für die einzige Kennziffer, um den Erfolg des Systems zu beurteilen. Entscheidend ist, ob eine Umschulung auch wirklich zu einer nachfolgenden Beschäftigung führt. Der zahlenmäßige Rückgang der unterstützten Personen in der ersten Hälfte dieses Jahres ist vor allem Folge der oben genannten Umstände, nicht aber von Einschränkungen im System der Qualifizierungsmaßnahmen.
1: Das Ministerium hatte im Frühjahr zudem darauf hingewiesen, dass es sich auf Branchen mit kritischer Unterbeschäftigung konzentrieren werde. Genannt wurden dabei soziale Dienste und das Gesundheitswesen, zudem handwerkliche und technische Berufe. Laut Tomáš Ervin Dombrovský klappt aber selbst das nicht.
3: Aus den Rückmeldungen, die ich von Antragstellern bekommen habe, geht hervor, dass selbst jene abgelehnt wurden, die Umschulungen genau in diesen Bereichen machen wollten. Dabei wurde vom Arbeitsamt etwa auf ihre bereits erreichte Berufsbildung verwiesen oder darauf, dass sie keine Zusicherung eines Arbeitsplatzes hatten. Aber selbst jene Menschen, die eine solche Zusicherung hatten, wurden zurückgewiesen.
1: Die derzeitige Praxis wird auch vom Verband für Berufsbildung kritisiert. Tomáš Langer ist der Vorsitzende dieser Vereinigung der Bildungsinstitutionen und warnt vor den möglichen Folgen.
3: Wenn der Staat in der aktuellen Lage die Gelder kürzt, wird er letztlich nicht sparen, sondern die Kosten nur auf später verschieben. Denn diese tun sich in der Zukunft in Form von Ausgaben für Arbeitslosenunterstützung und Sozialleistungen auf.
1: Lehnt das Arbeitsamt es ab, eine Qualifizierungsmaßnahme zu fördern, kann ein Interessent diese natürlich trotzdem wahrnehmen. Nur muss er sie dann selbst bezahlen. Für die meisten Arbeitslosen dürfte dies allerdings nicht in Frage kommen, weil die Kurse teuer sind. Eine profunde Umschulung kostet in Tschechien zwischen 50.000 und 80.000 Kronen, umgerechnet 2.000 bis 3.300 Euro. 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Der Bachelor Interkulturelle Kommunikation und Translation Tschechisch-Deutsch in Leipzig und Prag bietet Studenten eine einzigartige Möglichkeit, die Kultur sowie die Sprache des Nachbarlandes kennenzulernen. Was genau das Studium beinhaltet, darüber berichtet Max Müller. Sie hören eine Wiederholung vom Januar dieses Jahres.
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6: Donnerstagmorgen, 9:10 Uhr. An der Karls-Universität in Prag findet gerade die einführende Lehrveranstaltung Dolmetschen für das Sprachenpaar Deutsch-Tschechisch statt. Die meisten Kursteilnehmer studieren einen speziellen Bachelorstudiengang: Interkulturelle Kommunikation und Translation Tschechisch-Deutsch. Dabei handelt es sich um einen Zweifachabschluss oder auch Double Degree in Kooperation zwischen der Karls-Universität und der Universität Leipzig. Doch was genau hat es damit auf sich?
7: Dadurch, dass ich zweisprachig aufgewachsen bin und meine Eltern bzw. mein Leben schon immer doppelt stattgefunden hat, würde ich sagen, war es mir auch super wichtig, diese zwei Kulturen auch beizubehalten und vielleicht auch tiefer in die Kulturen reinzukommen. Und deswegen fand ich es sehr spannend, diesen Studiengang zu entdecken.
6: Das sagt Bára Pazderová, derzeitige Studentin im 5. Semester. Sprachkurse stehen bei dem Doppelabschluss nicht allein im Fokus. Christoph Heinz, wissenschaftlicher Mitarbeiter der Universität Leipzig, erklärt, was die Studierenden erwartet.
8: Sprachkurse sind ein Bestandteil des Übersetzungsstudiums. Es ist aber nicht alles, sondern dazu kommen spezifische Übersetzungs- und Dolmetschkenntnisse. Und was natürlich in der letzten Zeit immer mehr dazukommt, das ist das Beherrschen von technischen Hilfsmitteln.
6: Solch ein Angebot gibt es in Tschechien und Deutschland nur einmal und es ist somit ein wirkliches Phänomen. Aber warum sollten Studenten den Double Degree anstelle eines normalen Sprachstudiums wählen? Welche Unterschiede gibt es? Danuta Rüttel-Schwarz ist emeritierte Professorin am Institut für Slawistik der Universität Leipzig. Ihr zufolge ist der große Vorteil des Studiums nicht nur, dass die Absolventen zwei Diplome bekommen.
9: Das Studium an zwei Universitäten lohnt sich meiner Meinung nach aus mehreren Gründen. Also, dass die Studierenden lernen, zwei akademische Kulturen, doppelte Perspektiven kennen. Also dass dieser Studiengang unterscheidet sich auch durch größere fachliche Bandbreite. Also das bedeutet, es werden andere Kurse in Prag angeboten, andere in Leipzig.
6: So gibt es in Leipzig zum Beispiel keine Dolmetscherkurse, in Prag hingegen schon. Und in Leipzig wiederum können Kurse besucht werden, welche nicht an der Karls-Universität angeboten werden. Auch deshalb begeben sich die Studierenden also für insgesamt ein Jahr ins jeweils andere Land. Die tschechischen Studenten gehen für das dritte und vierte Semester nach Leipzig. Dies ist auch möglich, da sie bereits vor dem Studienbeginn Deutschkenntnisse vorweisen müssen und eine Aufnahmeprüfung ablegen. Anders als ihre deutschen Kommilitonen. Die Studierenden, die das Programm in Leipzig beginnen, gehen hingegen im 5. und 6. Semester nach Tschechien und belegen dort Kurse mit den Prager Studenten. Die beiden Gruppen studieren damit für zwei Jahre zusammen. Der Studiengang existiert seit 2014 an der Universität Leipzig und seit 2015 an der Karls-Universität. Doch wie kam es zur Entstehung des Programms?
9: Also in Folge des Bologna-Prozesses müssten wir den translatologischen Studiengang Tschechisch-Deutsch in Leipzig aufgrund geänderter Kapazitätsforderungen schließen. Und das war es im Jahr 2007. Und 2010 kam von Herrn Dozent Tomáš Svoboda aus Prag eine Anfrage zur Zusammenarbeit. Diese könnten wir damals zu unserem Bedauern nicht aufgreifen.
6: Dies war aber nicht das Ende der Idee. Denn zwei Jahre später ergab sich eine andere Möglichkeit, das Fach Translation Tschechisch-Deutsch wieder einzuführen.
9: Im April 2012 habe ich an Herrn Svoboda geschrieben, dass vielleicht doch Hoffnung gäbe, die Translatologie Tschechisch-Deutsch wiederzubeleben. Die Idee war deswegen, weil in der D, das ist der Deutsche Akademische Austauschdienst, wurde so ein Programm angeboten, das die Doppel, Abschlussstudiengänge unterstützt und wir haben uns 2013 beworben für die Vorbereitungsphase. Und so wurde er bewilligt und wir konnten mit der Arbeit beginnen.

0: Da es sich um ein recht spezielles Themengebiet handelt, ist die Anzahl der Studierenden jedes Jahr recht klein. Meistens sind es um die 10 Teilnehmer. Ein Problem sei dies jedoch nicht, meint Rüttel Schwarz.
1: Die Studierenden in diesem Doppelstudiengang werden auch mehr betreut und werden auch andere Aktivitäten angeboten.
0: Die umfangreiche Betreuung betont auch die Mehrheit der Studierenden. So etwa Ilja Sivana, einer der Absolventen.
2: Dadurch, dass es so wenige Studierende gibt, ist einfach ein sehr persönlicher Umgang und auch die Lehrenden haben sehr viel Zeit für einen, stehen ja zur Verfügung für Fragen, so habe ich das damals erlebt zumindest, und muss sagen, dass es auch etwas ist, wofür ich mir nachher sehr dankbar bin, dass mir das auch so, dass ich das wahrnehmen konnte.
0: Vor seinem Studium konnte Sivana noch fast kein Tschechisch. Warum also entschloss er sich für den Double Degree?
2: Ja, ich wollte damals gerne Tschechisch studieren. Das kam so, dass ich bereits in einer anderen Uni eingeschrieben war und dort einen Bachelor gemacht habe, aber mich nochmal umorientieren wollte. Habe dann geguckt, wo man Tschechisch studieren könnte, und habe das dann eben in Leipzig gefunden. Bin dann dort einmal hingefahren und habe mich dort auch mit der Studiengangsleitung unterhalten und war hinterher überzeugt, dass ich mich da gerne einschreiben möchte.
0: Nach seinem Abschluss blieb Sivana in Prag und studierte an der Karls-Universität den Master Übersetzen und Dolmetschen Tschechisch-Deutsch. Anschließend fand er in Prag auch Arbeit. Als Kulturmanager der Landesversammlung der deutschen Vereine in der Tschechischen Republik verrichtet er heute unter anderem Übersetzungs- und Dolmetscherarbeit. Genau wie Sivana hatte auch Lena Pieskala ein Interesse an slawischen Sprachen. Deswegen kam sie nach Leipzig.
3: Also wie gesagt, ich komme aus NRW und wollte immer eine slawische Sprache lernen. Das gab es bei uns aber nicht. Bin dann, wie gesagt, für ein FSJ nach Dresden 2017 und war dann auch das erste Mal in Tschechien, habe das erste Mal irgendwie diese Sprache gehört. Das war irgendwie alles total neu. Und dann ging es ein bisschen daran zu überlegen, okay, was möchte ich denn studieren? Nach dem FSJ wollte gerne in Sachsen bleiben. Dann habe ich geguckt, was gibt es denn, was interessiert mich, und habe dann eben das Doppeldegree in Leipzig gefunden. Was ich dort auch so toll fand, war der integrierte Auslandsaufenthalt. Also es war mir sehr wichtig, irgendwas Internationales zu machen. Und als ich dann gesehen habe, dass man das auch ohne Vorkenntnisse machen kann, war ich sehr glücklich.
0: Nicht lange nach ihrem Studium fand auch Pieskala Arbeit als Übersetzerin und Dolmetscherin. Außerdem absolvierte sie ein Praktikum bei der Zeitschrift Landesecho, der einzigen deutschsprachigen Zeitung in Tschechien.
3: Ich glaube 2018 bis 2021 in Studiengang studiert und bin jetzt Referentin für politische Bildung und mache auch immer noch deutsch-tschechische Arbeit. Also ich arbeite auch grenzübergreifend. Ja, zurzeit, also ich bin Projektleitung in der politischen Bildung in der Sächsischen Schweiz. Und wir arbeiten unter anderem mit zwei Schulen im Grenzgebiet, also in Česká Kamenice und Sebnitz.

0: Berufsfelder abseits von dem, was sich die meisten Leute unter Übersetzungs- und Dolmetscherarbeit vorstellen, gibt es viele. Die Arbeit, welche Sivana und Piaskala verrichten, zeigt die verschiedenen Möglichkeiten. Der Bandbreite ist sich auch Professorin Rüttel-Schwarz bewusst.
1: Viele von den Studierenden studieren weiter. Und das gibt es mehrere Möglichkeiten. Wir haben an der Leipziger Uni keinen Mastergang, also Translation Tschechisch-Deutsch, aber einige studieren weiter Master in Prag, einige studieren weiter bei uns Slavistik, einige studieren in Wien. Aber sonst natürlich die Berufsbreite ist sehr groß. Vor allem können sie so Arbeit auf dem translatologischen Gebiet, aber auch einige in Kultur- und Wissenschaftsmanagement.
0: Auch Christoph Heinz berichtet über die große Auswahl an Möglichkeiten.
2: Eigentlich kann man das konkret gar nicht formulieren. Ich finde tatsächlich einen Vorteil, dass man ein relativ konkretes Ziel hat, nämlich Übersetzer, Dolmetscher. Man kann in Übersetzungsagenturen arbeiten. Viele Übersetzer, Dolmetscher arbeiten auch freiberuflich. Man kann sich spezialisieren auf einen bestimmten Bereich. Dann ist es aber oft so, dass die gar nicht jetzt unbedingt als reine ÜbersetzerInnen oder DolmetscherInnen arbeiten, sondern eigentlich Tätigkeiten finden in deutsch-tschechischen grenzüberschreitenden Organisationen.
0: Die Studierenden im fünften Semester arbeiten gerade auf ihren Abschluss hinaus. Laut ihnen hat der Studiengang noch eine große Zukunft vor sich. Aber sprechen die Fortschritte der heutigen Zeit nicht eher dagegen? Zumindest Ilja Sivana ist sehr optimistisch.
3: Ich denke, dass das einfach auch die Nachfrage nach gut ausgebildeten Arbeitskräften oder auch Kulturvermittlern eigentlich im deutsch-tschechischen Kontext, dass sie immer noch da ist. Und ich denke, dass auch gerade in Tschechien eine große Nachfrage ist nach Menschen, die Deutsch als Muttersprache wirklich haben. Und deswegen ist das einerseits aus beruflicher Sicht von Vorteil und andererseits sehe ich aber auch einfach auf gesellschaftlicher, kultureller Ebene da immer noch die große Nachfrage.
4: Soweit der Bericht von Max Müller. Am Dienstag, da geht es bei uns unter anderem um Kinodrehbücher, die beim Filmfestival in Karlsbad prämiert wurden. Eines beschäftigt sich gerade mit dem auch in Deutschland sehr aktuellen Thema der Leihmütter. In diesem Fall geht es um Leihmütter aus der Ukraine. 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Am Mikrofon begleitet hat sie diesmal Till Janzer. Auf Wiederhören und naslyschenau.

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1: Es ist Hochsommer und wer etwa im Prager ÖPNV unterwegs ist, wird merken, in Straßenbahnen ist es manchmal unerträglich heiß. Wie sieht es also aus mit den Klimaanlagen in Bussen und Straßenbahnen in Tschechien? Wir haben uns informiert und damit Ahoi und willkommen aus Prag. Mein Name ist Till Janzer. Auch tschechische Arbeitsämter bieten Umschulungskurse an. Doch seit diesem Jahr werden diese immer seltener finanziert. Was steht dahinter? Außerdem berichten wir über den Studiengang Interkulturelle Kommunikation und Translation Tschechisch-Deutsch, der in Prag und Leipzig absolviert wird. Zunächst aber die neuesten Meldungen, heute von Daniela Honigmann.
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2: Am Sonntag ist in Tschechien die staatliche Regulierung der Benzinpreise ausgelaufen. Nach mehr als 3 Monaten richten sich die Literbeträge seit Montag wieder allein nach den Marktbedingungen. Analytikern zufolge ist damit eine sofortige Preissteigerung zu erwarten. Die tschechische Regierung hatte Mitte April einen Preisdeckel eingeführt und die Verbrauchersteuer für Dieselkraftstoffe gesenkt. Dies war eine Reaktion auf den kriegerischen Konflikt im Nahen Osten und die darauf folgenden steigenden Erdölpreise. Wegen starker Gewitter- und Sturmschäden war am Sonntagnachmittag die Stromversorgung für mehr als 26.000 Privathaushalte in Tschechien unterbrochen. Darüber informierte die Zuliefererfirma EGD, die Presseagentur CDK. Die häufigste Ursache für die Ausfälle waren umgefallene Bäume und abgebrochene Äste, die auf Hochspannungsleitungen landeten. Am meisten waren die Stromabnehmer in den Kreisen Zlín und Mährisch-Schlesien betroffen. An allen 3 einheimischen Produktionsstandorten des tschechischen Automobilherstellers Škoda haben am Montag die Betriebsferien begonnen. Der Sommerurlaub dauert 2 Wochen und die ersten Angestellten werden zur Nachtschicht auf den 3. August an ihren Arbeitsplatz zurückkehren. Die Firma gehört zu den größten Arbeitgebern in Tschechien. Aktuell sind rund 36.500 Menschen bei Škoda beschäftigt. Wie ein Sprecher der Presseagentur CTK mitteilte, nutzt das Unternehmen die Abwesenheit der Mitarbeiter für Umbau- und Reparaturarbeiten sowie zur Wartung der Geräte. Tennisspielerin Barbora Krejčíková hat sich am Sonntag beim Finale des WTA-Turniers in Athen mit 7:6 und 6:3 gegen die einheimische Gegnerin Maria Sakkari durchgesetzt. Die Tschechin feierte damit ihren ersten Sieg seit ihrem Wimbledon-Triumph von 2024. Es ist der 9. WTA-Sieg im Einzel für Krejčíková, die außerdem 2 Grand-Slam-Titel hat. Die 30-Jährige rückte am Montag vom 32. auf den 26. Platz der Damen-Weltrangliste vor. Die 16-jährige Leichtathletin Linda Botkova hat am Sonntag bei der U18-Europameisterschaft im italienischen Rieti den 400-Meter-Hürdenlauf mit 55,19 Sekunden absolviert. Damit brach die Tschechin den bisherigen Europarekord sowohl in der Alterskategorie U18 als auch für die U20. Gold bekam Botkova außerdem bei der Medley-Staffel über 1000 Meter und das gemeinsam mit ihren Teamkolleginnen Klara Kaderová, Aneta Onderková und Anna Zerovská. Und noch zum Wetter in Tschechien am Dienstag. Nach einem eher freundlichen Tagesbeginn ziehen am Vormittag von Norden her Wolken auf und bringen im Norden und Nordosten des Landes örtliche Schauer mit sich. Zum Abend hin ziehen Bewölkung und Niederschläge wieder ab. Die Tageshöchsttemperaturen liegen bei 18 bis 22 Grad, in Südmähren bei 25 Grad.
1: Vielen Dank für den Nachrichtenüberblick, Daniela. Wenn die Außentemperaturen über 22 Grad steigen, sollte die Klimaanlage im ÖPNV-Verkehr in Prag eingeschaltet werden. So steht es zumindest in den Richtlinien der Prager Verkehrsbetriebe. Doch inwieweit ist dies möglich? Wie viele Busse, Straßenbahnen und U-Busse sind mit einer Klimaanlage ausgestattet? Und die Verkehrsmittel welcher großen Stadt im Land sind in den heißen Tagen am besten gekühlt? Markéta Kachlíková berichtet.
3: Im Stadtverkehr in Tschechien hat sich die Anzahl der Busse mit Klimaanlage in den letzten 5 Jahren etwa verdoppelt. Dies geht aus den Daten des Verbandes der Verkehrsunternehmen hervor. In den meisten Kreisstädten ist mindestens die Hälfte der öffentlichen Verkehrsmittel klimatisiert. Am häufigsten trifft das auf Busse zu, am seltensten jedoch auf Straßenbahnen. Verkehrsunternehmen investieren nur selten in die Nachrüstung älterer Fahrzeuge mit Klimaanlagen. Den Betreibern zufolge liegt der Fokus auf der schrittweisen Erneuerung des Fuhrparks, wie beispielsweise in der Hauptstadt Tschechiens. Aneta Řehková ist Sprecherin der Prager Verkehrsbetriebe.
1: Bei Bussen, Elektrobussen und Oberleitungsbussen hat die Geschäftsleitung des Verkehrsunternehmens 2017 beschlossen, alle neu angeschafften Fahrzeuge mit einer Klimaanlage auszustatten.
3: Die Prager Verkehrsbetriebe erneuern jährlich etwa 10% ihrer Flotte, indem sie 100 bis 120 Busse austauschen. Ende Juni waren dadurch bereits über 73% der Busse der Stadt voll klimatisiert. Bei den Schienenfahrzeugen fällt die Bilanz deutlich schlechter aus. Von rund 800 Straßenbahnen verfügen lediglich 147 über eine Klimaanlage. Diese klimatisierten Wagen sind an einem markanten gelben Streifen an der Front erkennbar. Mehr als 100 Bahnen des Typs 15T sind zwar noch relativ neu, wurden jedoch ohne Klimatisierung beschafft. Genau diese Fahrzeuge sollen nun nachträglich klimatisiert werden, wie die Verkehrsbetriebe am vergangenen Freitag mitteilten. Die Kosten dafür belaufen sich auf rund 16 Millionen Euro ohne Mehrwertsteuer. Ein entsprechender Vertrag wurde bereits mit dem polnischen Unternehmen Enika unterzeichnet. Pro Jahr sollen etwa 20 Fahrzeuge nachgerüstet werden. Dennoch werden in Prag auch weiterhin mehr als 500 Wagen ohne Kühlung im Einsatz bleiben. Ähnlich dürfte es auch in Pilsen aussehen, wo ebenfalls größtenteils in komplett neue Fahrzeuge investiert wird. René Vavro ist Sprecher der örtlichen Verkehrsbetriebe.
1: Abgesehen von der Modernisierung von zwei Straßenbahnen, in die eine Klimaanlage eingebaut wird, planen wir keine weiteren zusätzlichen Klimaanlagen in anderen Fahrzeugen. Dank der Investitionen in die Erneuerung des Fuhrparks gehen wir davon aus, dass alle unsere Fahrzeuge innerhalb von 9 Jahren mit einer Vollklimatisierung ausgestattet sein werden.
3: Straßenbahnen sind in der Anschaffung teurer als Busse oder Oberleitungsbusse, deswegen geht ihr Austausch am langsamsten voran. Insgesamt seien nur etwa 20% der Straßenbahnen in Tschechien klimatisiert, so Linda Heilichová, Sprecherin des Verbandes der Verkehrsunternehmen. Bei den Bussen liegt der Anteil ihren Angaben nach bei 60%.
1: Den größten Zuwachs verzeichneten die Oberleitungsbusse. Bei ihnen stieg der Anteil klimatisierter Fahrzeuge von 20,7 auf 49%. Auch der Anteil klimatisierter Busse hat deutlich zugenommen.
3: Und wo findet man in den heißen Tagen im tschechischen Nahverkehr die beste Abkühlung? Diese Frage ging kürzlich das Nachrichtenportal Seznam Zprávy nach. Während die westböhmische Kreisstadt Karlsbad das Ranking anführt, bildet Olmütz das Schlusslicht der Untersuchung. Der Erfolg von Karlsbad basiert darauf, dass in der Stadt keine Straßenbahnen verkehren. Daher kann sich die Stadt damit rühmen, dass ihr gesamter Fuhrpark vollständig klimatisiert ist. Konkret handelt es sich um 46 Busse. Hingegen verfügen in Olmütz von insgesamt 148 Fahrzeugen im Einsatz lediglich 18 Straßenbahnen und 10 Busse über eine eingebaute Klimaanlage, was der Stadt den letzten Platz einbrachte.
1: Wer sich in Tschechien derzeit umschulen lassen will, muss immer häufiger mit einer Ablehnung rechnen. Das Arbeits- und Sozialministerium hat die Kriterien für solche Qualifizierungsmaßnahmen verschärft. Dabei sind die Arbeitnehmer in Tschechien derzeit so sehr an Veränderungen im Job interessiert wie nie zuvor. Grund sind viele neue Anforderungen, die von den Arbeitgebern gestellt werden. Tomáš Ervin Dombrovský ist Arbeitsmarktanalytiker bei Alma Career und sagt:
4: Wenn die Menschen nach 2 bis 3 Monaten immer noch keinen neuen Arbeitsplatz gefunden haben, dann überlegen sie schon, ihre Qualifikationen zu erweitern oder in ein anderes Fachgebiet zu wechseln, indem eine Nachfrage nach Arbeitskräften besteht. Und mit diesem Ziel stellen sie einen Antrag auf Umschulung.
1: Die Zahlen zeigen indes, dass viele dieser Anträge abgelehnt werden. Während in der ersten Hälfte dieses Jahres knapp 5000 Arbeitnehmer eine Qualifizierungsmaßnahme begonnen haben, waren es im selben Zeitraum 2025 noch über 30.000, also 6-mal so viele. Aktuell gäbe es einen historischen Niedrigstand, urteilt Dombrovski. Dahinter steht eine veränderte Herangehensweise der Arbeitsämter in Tschechien, als sie zuvor viele Jahre lang gepflegt wurde. Damals wurden auch Menschen in Beschäftigung bzw. gut qualifizierte Leute dazu motiviert, sich weiterzubilden. Das sollte den Arbeitsmarkt flexibler machen und mehr Beschäftigte auf den Strukturwandel vorbereiten. Die mittlerweile geringere Zahl an Qualifizierungsmaßnahmen erklärt das Arbeits- und Sozialministerium mit Änderungen bei der Finanzierung. So seien die EU-Gelder ausgegangen und auch das Haushaltsprovisorium in den ersten Monaten dieses Jahres habe dazu beigetragen. In einer schriftlichen Antwort an den Tschechischen Rundfunk schreibt das Ressort des Weiteren, Zitat:
3: Die Zahl jener, die mit den Maßnahmen unterstützt werden, halten wir nicht für die einzige Kennziffer, um den Erfolg des Systems zu beurteilen. Entscheidend ist, ob eine Umschulung auch wirklich zu einer nachfolgenden Beschäftigung führt. Der zahlenmäßige Rückgang der unterstützten Personen in der ersten Hälfte dieses Jahres ist vor allem Folge der oben genannten Umstände, nicht aber von Einschränkungen im System der Qualifizierungsmaßnahmen.
1: Das Ministerium hatte im Frühjahr zudem darauf hingewiesen, dass es sich auf Branchen mit kritischer Unterbeschäftigung konzentrieren werde. Genannt wurden dabei soziale Dienste und das Gesundheitswesen, zudem handwerkliche und technische Berufe. Laut Tomáš Erwin Dombrovský klappt aber selbst das nicht.
3: Aus den Rückmeldungen, die ich von Antragstellern bekommen habe, geht hervor, dass selbst jene abgelehnt wurden, die Umschulungen genau in diesen Bereichen machen wollten. Dabei wurde vom Arbeitsamt etwa auf ihre bereits erreichte Berufsbildung verwiesen oder darauf, dass sie keine Zusicherung eines Arbeitsplatzes hatten. Aber selbst jene Menschen, die eine solche Zusicherung hatten, wurden zurückgewiesen.
1: Die derzeitige Praxis wird auch vom Verband für Berufsbildung kritisiert. Tomáš Langer ist der Vorsitzende dieser Vereinigung der Bildungsinstitutionen und warnt vor den möglichen Folgen.
3: Wenn der Staat in der aktuellen Lage die Gelder kürzt, wird er letztlich nicht sparen, sondern die Kosten nur auf später verschieben. Denn diese tun sich in der Zukunft in Form von Ausgaben für Arbeitslosenunterstützung und Sozialleistungen auf.
1: Lehnt das Arbeitsamt es ab, eine Qualifizierungsmaßnahme zu fördern, kann ein Interessent diese natürlich trotzdem wahrnehmen. Nur muss er sie dann selbst bezahlen. Für die meisten Arbeitslosen dürfte dies allerdings nicht in Frage kommen, weil die Kurse teuer sind. Eine profunde Umschulung kostet in Tschechien zwischen 50.000 und 80.000 Kronen, umgerechnet 2.000 bis 3.300 Euro. 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Der Bachelor Interkulturelle Kommunikation und Translation Tschechisch-Deutsch in Leipzig und Prag bietet Studenten eine einzigartige Möglichkeit, die Kultur sowie die Sprache des Nachbarlandes kennenzulernen. Was genau das Studium beinhaltet, darüber berichtet Max Müller. Sie hören eine Wiederholung vom Januar dieses Jahres.
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7: bude. Donnerstagmorgen, 9.10 Uhr. An der Karls-Universität in Prag findet gerade die einführende Lehrveranstaltung Dolmetschen für das Sprachenpaar Deutsch-Tschechisch statt. Die meisten Kursteilnehmer studieren einen speziellen Bachelorstudiengang: Interkulturelle Kommunikation und Translation Tschechisch-Deutsch. Dabei handelt es sich um einen Zweifachabschluss oder auch Double Degree in Kooperation zwischen der Karls-Universität und der Universität Leipzig. Doch was genau hat es damit auf sich?
8: Dadurch, dass ich zweisprachig aufgewachsen bin und meine Eltern bzw. mein Leben schon immer doppelt stattgefunden hat, würde ich sagen, war es mir auch super wichtig, diese zwei Kulturen auch beizubehalten und vielleicht auch tiefer in die Kulturen reinzukommen. Und deswegen fand ich es sehr spannend, diesen Studiengang zu entdecken.
7: Das sagt Bára Pazderová, derzeitige Studentin im 5. Semester. Sprachkurse stehen bei dem Doppelabschluss nicht allein im Fokus. Christoph Heinz, wissenschaftlicher Mitarbeiter der Universität Leipzig, erklärt, was die Studierenden erwartet.
9: Sprachkurse sind ein Bestandteil des Übersetzungsstudiums. Es ist aber nicht alles, sondern dazu kommen spezifische Übersetzungs- und Dolmetschkenntnisse. Und was natürlich in der letzten Zeit immer mehr dazu kommt, das ist das Beherrschen von technischen Hilfsmitteln.
7: Solch ein Angebot gibt es in Tschechien und Deutschland nur einmal und es ist somit ein wirkliches Phänomen. Aber warum sollten Studenten den Double Degree anstelle eines normalen Sprachstudiums wählen? Welche Unterschiede gibt es? Danuta Rüttel-Schwarz ist emeritierte Professorin am Institut für Slawistik der Universität Leipzig. Ihr zufolge ist der große Vorteil des Studiums nicht nur, dass die Absolventen zwei Diplome bekommen.
10: Das Studium an zwei Universitäten lohnt sich meiner Meinung nach aus mehreren Gründen. Also, dass die Studierenden lernen, zwei akademische Kulturen, doppelte Perspektiven kennen. Also dass dieser Studiengang unterscheidet sich auch durch größere fachliche Bandbreite. Also das bedeutet, es werden andere Kurse in Prag angeboten, andere in Leipzig.
7: So gibt es in Leipzig zum Beispiel keine Dolmetscherkurse, in Prag hingegen schon. Und in Leipzig wiederum können Kurse besucht werden, welche nicht an der Karls-Universität angeboten werden. Auch deshalb begeben sich die Studierenden also für insgesamt ein Jahr ins jeweils andere Land. Die tschechischen Studenten gehen für das dritte und vierte Semester nach Leipzig. Dies ist auch möglich, da sie bereits vor dem Studienbeginn Deutschkenntnisse vorweisen müssen und eine Aufnahmeprüfung ablegen. Anders als ihre deutschen Kommilitonen. Die Studierenden, die das Programm in Leipzig beginnen, gehen hingegen im 5. und 6. Semester nach Tschechien und belegen dort Kurse mit den Prager Studenten. Die beiden Gruppen studieren damit für zwei Jahre zusammen. Der Studiengang existiert seit 2014 an der Universität Leipzig und seit 2015 an der Karls-Universität. Doch wie kam es zur Entstehung des Programmes?
10: Also infolge des Bologna-Prozesses müssten wir den translatologischen Studiengang Tschechisch-Deutsch in Leipzig aufgrund geänderter Kapazitätsforderungen schließen. Und das war es im Jahr 2007. Und 2010 kam von Herrn Dozent Tomáš Svoboda aus Prag eine Anfrage zur Zusammenarbeit. Diese könnten wir damals zu unserem Bedauern nicht aufgreifen.
7: Dies war aber nicht das Ende der Idee. Denn zwei Jahre später ergab sich eine andere Möglichkeit, das Fach Translation Tschechisch-Deutsch wieder einzuführen.
10: Im April 2012 habe ich an Herrn Svoboda geschrieben, dass vielleicht doch Hoffnung gäbe, die Translatologie Tschechisch-Deutsch wiederzubeleben. Die Idee war deswegen, weil in der D, das ist der Deutsche Akademische Austauschdienst, wurde so ein Programm angeboten, das die Doppel, Abschlussstudiengänge unterstützt und wir haben uns 2013 beworben für die Vorbereitungsphase. Und so wurde er bewilligt und wir konnten mit der Arbeit beginnen.

0: Da es sich um ein recht spezielles Themengebiet handelt, ist die Anzahl der Studierenden jedes Jahr recht klein. Meistens sind es um die 10 Teilnehmer. Ein Problem sei dies jedoch nicht, meint Rüttel-Schwarz.
1: Die Studierenden in diesem Doppelstudiengang werden auch mehr betreut und werden auch andere Aktivitäten angeboten.
0: Die umfangreiche Betreuung betont auch die Mehrheit der Studierenden. So etwa Ilja Sivana, einer der Absolventen.
2: Dadurch, dass es so wenige Studierende gibt, ist einfach ein sehr persönlicher Umgang und auch die Lehrenden haben sehr viel Zeit für einen, stehen ja zur Verfügung für Fragen, so habe ich das damals erlebt zumindest, und muss sagen, dass es auch etwas ist, für ich mir halt sehr dankbar bin, dass mir das auch so, dass ich das wahrnehmen konnte.
0: Vor seinem Studium konnte Sivana noch fast kein Tschechisch. Warum also entschloss er sich für den Double Degree?
2: Ja, ich wollte damals gerne Tschechisch studieren. Das kam so, dass ich bereits in einer anderen Uni eingeschrieben war und dort einen Bachelor gemacht habe, aber mich nochmal umorientieren wollte. Habe dann geguckt, wo man Tschechisch studieren könnte und habe das dann eben in Leipzig gefunden. Bin dann dort einmal hingefahren und habe mich dort auch mit der Studiengangsleitung unterhalten und war hinterher überzeugt, dass ich mich da gerne einschreiben möchte.
0: Nach seinem Abschluss blieb Sivana in Prag und studierte an der Karls-Universität den Master Übersetzen und Dolmetschen Tschechisch-Deutsch. Anschließend fand er in Prag auch Arbeit. Als Kulturmanager der Landesversammlung der deutschen Vereine in der Tschechischen Republik verrichtet er heute unter anderem Übersetzungs- und Dolmetscherarbeit. Genau wie Sivana hatte auch Lena Pieskala ein Interesse an slawischen Sprachen. Deswegen kam sie nach Leipzig.
3: Also wie gesagt, ich komme aus NRW und wollte immer eine slawische Sprache lernen. Das gab es bei uns aber nicht. Bin dann, wie gesagt, für ein FSJ nach Dresden 2017 und war dann auch das erste Mal in Tschechien, habe das erste Mal irgendwie diese Sprache gehört. Das war irgendwie alles total neu. Und dann ging es so ein bisschen daran, zu überlegen, okay, was möchte ich denn studieren? Nach dem FSJ wollte ich gerne in Sachsen bleiben. Dann habe ich so geguckt, was gibt es denn, was interessiert mich? Und habe dann eben das Doppeldegree in Leipzig gefunden, was ich dort auch so toll fand, war der integrierte Auslandsaufenthalt. Also es war mir sehr wichtig, irgendwas Internationales zu machen. Und als ich dann gesehen habe, dass man das auch ohne Vorkenntnisse machen kann, war ich sehr glücklich.
0: Nicht lange nach ihrem Studium fand auch Pieskala Arbeit als Übersetzerin und Dolmetscherin. Außerdem absolvierte sie ein Praktikum bei der Zeitschrift Landesecho, der einzigen deutschsprachigen Zeitung in Tschechien.
3: Ich glaube 2018 bis 2021 in Studiengang studiert und bin jetzt Referentin für politische Bildung und mache auch immer noch deutsch-tschechische Arbeit. Also ich arbeite auch grenzübergreifend. Ja, zurzeit, also ich bin Projektleitung in der politischen Bildung in der Sächsischen Schweiz und wir arbeiten unter anderem mit 2 Schulen im Grenzgebiet, also in Česká Kamenice und Sebnitz.

0: Berufsfelder abseits von dem, was sich die meisten Leute unter Übersetzungs- und Dolmetscherarbeit vorstellen, gibt es viele. Die Arbeit, welche Sivana und Piaskala verrichten, zeigt die verschiedenen Möglichkeiten. Der Bandbreite ist sich auch Professorin Rüttel-Schwarz bewusst.
1: Viele von den Studierenden studieren weiter. Und da gibt es mehrere Möglichkeiten. Wir haben an der Leipziger Uni keinen Mastergang, also Translation Tschechisch-Deutsch, aber einige studieren weiter Master in Prag, einige studieren weiter bei uns Slavistik, einige studieren in Wien. Aber sonst natürlich die Berufsbreite ist sehr groß. Vor allem können sie so Arbeit auf dem translatologischen Gebiet, aber auch einige in Kultur- und Wissenschaftsmanagement.
0: Auch Christoph Heinz berichtet über die große Auswahl an Möglichkeiten.
2: Eigentlich kann man das konkret gar nicht formulieren. Ich finde tatsächlich einen Vorteil, dass man ein relativ konkretes Ziel hat, nämlich Übersetzer, Dolmetscher. Man kann in Übersetzungsagenturen arbeiten. Viele Übersetzer, Dolmetscher arbeiten auch freiberuflich. Man kann sich spezialisieren auf einen bestimmten Bereich. Dann ist es aber oft so, dass die gar nicht jetzt unbedingt als reine ÜbersetzerInnen oder DolmetscherInnen arbeiten, sondern eigentlich Tätigkeiten finden in deutsch-tschechischen grenzüberschreitenden Organisationen.
0: Die Studierenden im fünften Semester arbeiten gerade auf ihren Abschluss hinaus. Laut ihnen hat der Studiengang noch eine große Zukunft vor sich. Aber sprechen die Fortschritte der heutigen Zeit nicht eher dagegen? Zumindest Ilja Sivana ist sehr optimistisch.
3: Ich denke, dass einfach auch die Nachfrage nach gut ausgebildeten Arbeitskräften oder auch Kulturvermittlern eigentlich im deutsch-tschechischen Kontext, dass sie immer noch da ist. Und ich denke, dass auch gerade in Tschechien eine große Nachfrage ist nach Menschen, die Deutsch als Muttersprache wirklich haben. Und deswegen ist das einerseits aus beruflicher Sicht von Vorteil und andererseits sehe ich aber auch einfach auf gesellschaftlicher, kultureller Ebene da immer noch die große Nachfrage.
4: Soweit der Bericht von Max Müller. Am Dienstag, da geht es bei uns unter anderem um Kinodrehbücher, die beim Filmfestival in Karlsbad prämiert wurden. Eines beschäftigt sich gerade mit dem auch in Deutschland sehr aktuellen Thema der Leihmütter. In diesem Fall geht es um Leihmütter aus der Ukraine. 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Am Mikrofon begleitet hat sie diesmal Till Janzer. Auf Wiederhören und naslyšenou.

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1: Es ist Hochsommer und wer etwa im Prager ÖPNV unterwegs ist, wird merken, in Straßenbahnen ist es manchmal unerträglich heiß. Wie sieht es also aus mit den Klimaanlagen in Bussen und Straßenbahnen in Tschechien? Wir haben uns informiert und damit Ahoi und willkommen aus Prag. Mein Name ist Till Janzer. Auch tschechische Arbeitsämter bieten Umschulungskurse an. Doch seit diesem Jahr werden diese immer seltener finanziert. Was steht dahinter? Außerdem berichten wir über den Studiengang Interkulturelle Kommunikation und Translation Tschechisch-Deutsch, der in Prag und Leipzig absolviert wird. Zunächst aber die neuesten Meldungen, heute von Daniela Honigmann.
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2: Am Sonntag ist in Tschechien die staatliche Regulierung der Benzinpreise ausgelaufen. Nach mehr als 3 Monaten richten sich die Literbeträge seit Montag wieder allein nach den Marktbedingungen. Analytikern zufolge ist damit eine sofortige Preissteigerung zu erwarten. Die tschechische Regierung hatte Mitte April einen Preisdeckel eingeführt und die Verbrauchersteuer für Dieselkraftstoffe gesenkt. Dies war eine Reaktion auf den kriegerischen Konflikt im Nahen Osten und die darauf folgenden steigenden Erdölpreise. Wegen starker Gewitter- und Sturmschäden war am Sonntagnachmittag die Stromversorgung für mehr als 26.000 Privathaushalte in Tschechien unterbrochen. Darüber informierte die Zuliefererfirma EGD, die Presseagentur CDK. Die häufigste Ursache für die Ausfälle waren umgefallene Bäume und abgebrochene Äste, die auf Hochspannungsleitungen landeten. Am meisten waren die Stromabnehmer in den Kreisen Zlín und Mährisch-Schlesien betroffen. An allen 3 einheimischen Produktionsstandorten des tschechischen Automobilherstellers Škoda haben am Montag die Betriebsferien begonnen. Der Sommerurlaub dauert 2 Wochen und die ersten Angestellten werden zur Nachtschicht auf den 3. August an ihren Arbeitsplatz zurückkehren. Die Firma gehört zu den größten Arbeitgebern in Tschechien. Aktuell sind rund 36.500 Menschen bei Škoda beschäftigt. Wie ein Sprecher der Presseagentur CTK mitteilte, nutzt das Unternehmen die Abwesenheit der Mitarbeiter für Umbau- und Reparaturarbeiten sowie zur Wartung der Geräte. Tennisspielerin Barbora Krejčíková hat sich am Sonntag beim Finale des WTA-Turniers in Athen mit 7:6 und 6:3 gegen die einheimische Gegnerin Maria Sakkari durchgesetzt. Die Tschechin feierte damit ihren ersten Sieg seit ihrem Wimbledon-Triumph von 2024. Es ist der 9. WTA-Sieg im Einzel für Krejčíková, die außerdem 2 Grand-Slam-Titel hat. Die 30-Jährige rückte am Montag vom 32. auf den 26. Platz der Damen-Weltrangliste vor. Die 16-jährige Leichtathletin Linda Botkova hat am Sonntag bei der U18-Europameisterschaft im italienischen Rieti den 400-Meter-Hürdenlauf mit 55,19 Sekunden absolviert. Damit brach die Tschechin den bisherigen Europarekord sowohl in der Alterskategorie U18 als auch für die U20. Gold bekam Botkova außerdem bei der Medley-Staffel über 1000 Meter und das gemeinsam mit ihren Teamkolleginnen Klara Kaderová, Aneta Ondarková und Anna Zerovská. Und noch zum Wetter in Tschechien am Dienstag. Nach einem eher freundlichen Tagesbeginn ziehen am Vormittag von Norden her Wolken auf und bringen im Norden und Nordosten des Landes örtliche Schauer mit sich. Zum Abend hin ziehen Bewölkung und Niederschläge wieder ab. Die Tageshöchsttemperaturen liegen bei 18 bis 22 Grad, in Südmähren bei 25 Grad.
1: Vielen Dank für den Nachrichtenüberblick, Daniela. Wenn die Außentemperaturen über 22 Grad steigen, sollte die Klimaanlage im ÖPNV-Verkehr in Prag eingeschaltet werden. So steht es zumindest in den Richtlinien der Prager Verkehrsbetriebe. Doch inwieweit ist dies möglich? Wie viele Busse, Straßenbahnen und U-Busse sind mit einer Klimaanlage ausgestattet? Und die Verkehrsmittel welcher großen Stadt im Land sind in den heißen Tagen am besten gekühlt? Markéta Kachlíková berichtet.
3: Im Stadtverkehr in Tschechien hat sich die Anzahl der Busse mit Klimaanlage in den letzten 5 Jahren etwa verdoppelt. Dies geht aus den Daten des Verbandes der Verkehrsunternehmen hervor. In den meisten Kreisstädten ist mindestens die Hälfte der öffentlichen Verkehrsmittel klimatisiert. Am häufigsten trifft das auf Busse zu, am seltensten jedoch auf Straßenbahnen. Verkehrsunternehmen investieren nur selten in die Nachrüstung älterer Fahrzeuge mit Klimaanlagen. Den Betreibern zufolge liegt der Fokus auf der schrittweisen Erneuerung des Fuhrparks, wie beispielsweise in der Hauptstadt Tschechiens. Aneta Řehková ist Sprecherin der Prager Verkehrsbetriebe.
4: Bei Bussen, Elektrobussen und Oberleitungsbussen hat die Geschäftsleitung des Verkehrsunternehmens 2017 beschlossen, alle neu angeschafften Fahrzeuge mit einer Klimaanlage auszustatten.
3: Die Prager Verkehrsbetriebe erneuern jährlich etwa 10% ihrer Flotte, indem sie 100 bis 120 Busse austauschen. Ende Juni waren dadurch bereits über 73% der Busse der Stadt voll klimatisiert. Bei den Schienenfahrzeugen fällt die Bilanz deutlich schlechter aus. Von rund 800 Straßenbahnen verfügen lediglich 147 über eine Klimaanlage. Diese klimatisierten Wagen sind an einem markanten gelben Streifen an der Front erkennbar. Mehr als 100 Bahnen des Typs 15T sind zwar noch relativ neu, wurden jedoch ohne Klimatisierung beschafft. Genau diese Fahrzeuge sollen nun nachträglich klimatisiert werden, wie die Verkehrsbetriebe am vergangenen Freitag mitteilten. Die Kosten dafür belaufen sich auf rund 16 Millionen Euro ohne Mehrwertsteuer. Ein entsprechender Vertrag wurde bereits mit dem polnischen Unternehmen Enika unterzeichnet. Pro Jahr sollen etwa 20 Fahrzeuge nachgerüstet werden. Dennoch werden in Prag auch weiterhin mehr als 500 Wagen ohne Kühlung im Einsatz bleiben. Ähnlich dürfte es auch in Pilsen aussehen, wo ebenfalls größtenteils in komplett neue Fahrzeuge investiert wird. René Vavro ist Sprecher der örtlichen Verkehrsbetriebe.
1: Abgesehen von der Modernisierung von zwei Straßenbahnen, in die eine Klimaanlage eingebaut wird, planen wir keine weiteren zusätzlichen Klimaanlagen in anderen Fahrzeugen. Dank der Investitionen in die Erneuerung des Fuhrparks gehen wir davon aus, dass alle unsere Fahrzeuge innerhalb von 9 Jahren mit einer Vollklimatisierung ausgestattet sein werden.
3: Straßenbahnen sind in der Anschaffung teurer als Busse oder Oberleitungsbusse, deswegen geht ihr Austausch am langsamsten voran. Insgesamt seien nur etwa 20% der Straßenbahnen in Tschechien klimatisiert, so Linda Heilichová, Sprecherin des Verbandes der Verkehrsunternehmen. Bei den Bussen liegt der Anteil ihren Angaben nach bei 60%.
1: Den größten Zuwachs verzeichneten die Oberleitungsbusse. Bei ihnen stieg der Anteil klimatisierter Fahrzeuge von 20,7 auf 49%. Auch der Anteil klimatisierter Busse hat deutlich zugenommen.
3: Und wo findet man in den heißen Tagen im tschechischen Nahverkehr die beste Abkühlung? Diese Frage ging kürzlich das Nachrichtenportal Seznam Zprávy nach. Während die westböhmische Kreisstadt Karlsbad das Ranking anführt, bildet Olmütz das Schlusslicht der Untersuchung. Der Erfolg von Karlsbad basiert darauf, dass in der Stadt keine Straßenbahnen verkehren. Daher kann sich die Stadt damit rühmen, dass ihr gesamter Fuhrpark vollständig klimatisiert ist. Konkret handelt es sich um 46 Busse. Hingegen verfügen in Olmütz von insgesamt 148 Fahrzeugen im Einsatz lediglich 18 Straßenbahnen und 10 Busse über eine eingebaute Klimaanlage, was der Stadt den letzten Platz einbrachte.
1: Wer sich in Tschechien derzeit umschulen lassen will, muss immer häufiger mit einer Ablehnung rechnen. Das Arbeits- und Sozialministerium hat die Kriterien für solche Qualifizierungsmaßnahmen verschärft. Dabei sind die Arbeitnehmer in Tschechien derzeit so sehr an Veränderungen im Job interessiert wie nie zuvor. Grund sind viele neue Anforderungen, die von den Arbeitgebern gestellt werden. Tomáš Ervin Dombrovský ist Arbeitsmarktanalytiker bei Alma Career und sagt:
5: Wenn die Menschen nach 2 bis 3 Monaten immer noch keinen neuen Arbeitsplatz gefunden haben, dann überlegen sie schon, ihre Qualifikationen zu erweitern oder in ein anderes Fachgebiet zu wechseln, in dem eine Nachfrage nach Arbeitskräften besteht. Und mit diesem Ziel stellen sie einen Antrag auf Umschulung.
4: Die Zahlen zeigen indes, dass viele dieser Anträge abgelehnt werden. Während in der ersten Hälfte dieses Jahres knapp 5000 Arbeitnehmer eine Qualifizierungsmaßnahme begonnen haben, waren es im selben Zeitraum 2025 noch über 30.000, also 6-mal so viele. Aktuell gäbe es einen historischen Niedrigstand, urteilt Dombrovski. Dahinter steht eine veränderte Herangehensweise der Arbeitsämter in Tschechien, als sie zuvor viele Jahre lang gepflegt wurde. Damals wurden auch Menschen in Beschäftigung bzw. gut qualifizierte Leute dazu motiviert, sich weiterzubilden. Das sollte den Arbeitsmarkt flexibler machen und mehr Beschäftigte auf den Strukturwandel vorbereiten. Die mittlerweile geringere Zahl an Qualifizierungsmaßnahmen erklärt das Arbeits- und Sozialministerium mit Änderungen bei der Finanzierung. So seien die EU-Gelder ausgegangen und auch das Haushaltsprovisorium in den ersten Monaten dieses Jahres habe dazu beigetragen. In einer schriftlichen Antwort an den Tschechischen Rundfunk schreibt das Ressort des Weiteren, Zitat:
3: Die Zahl jener, die mit den Maßnahmen unterstützt werden, halten wir nicht für die einzige Kennziffer, um den Erfolg des Systems zu beurteilen. Entscheidend ist, ob eine Umschulung auch wirklich zu einer nachfolgenden Beschäftigung führt. Der zahlenmäßige Rückgang der unterstützten Personen in der ersten Hälfte dieses Jahres ist vor allem Folge der oben genannten Umstände, nicht aber von Einschränkungen im System der Qualifizierungsmaßnahmen.
4: Das Ministerium hatte im Frühjahr zudem darauf hingewiesen, dass es sich auf Branchen mit kritischer Unterbeschäftigung konzentrieren werde. Genannt wurden dabei soziale Dienste und das Gesundheitswesen, zudem handwerkliche und technische Berufe. Laut Tomáš Erwin Dombrovský klappt aber selbst das nicht.
3: Aus den Rückmeldungen, die ich von Antragstellern bekommen habe, geht hervor, dass selbst jene abgelehnt wurden, die Umschulungen genau in diesen Bereichen machen wollten. Dabei wurde vom Arbeitsamt etwa auf ihre bereits erreichte Berufsbildung verwiesen oder darauf, dass sie keine Zusicherung eines Arbeitsplatzes hatten. Aber selbst jene Menschen, die eine solche Zusicherung hatten, wurden zurückgewiesen.
4: Die derzeitige Praxis wird auch vom Verband für Berufsbildung kritisiert. Tomáš Langer ist der Vorsitzende dieser Vereinigung der Bildungsinstitutionen und warnt vor den möglichen Folgen.
3: Wenn der Staat in der aktuellen Lage die Gelder kürzt, wird er letztlich nicht sparen, sondern die Kosten nur auf später verschieben. Denn diese tun sich in der Zukunft in Form von Ausgaben für Arbeitslosenunterstützung und Sozialleistungen auf.
4: Lehnt das Arbeitsamt es ab, eine Qualifizierungsmaßnahme zu fördern, kann ein Interessent diese natürlich trotzdem wahrnehmen. Nur muss er sie dann selbst bezahlen. Für die meisten Arbeitslosen dürfte dies allerdings nicht in Frage kommen, weil die Kurse teuer sind. Eine profunde Umschulung kostet in Tschechien zwischen 50.000 und 80.000 Kronen, umgerechnet 2.000 bis 3.300 Euro. 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Der Bachelor Interkulturelle Kommunikation und Translation Tschechisch-Deutsch in Leipzig und Prag bietet Studenten eine einzigartige Möglichkeit, die Kultur sowie die Sprache des Nachbarlandes kennenzulernen. Was genau das Studium beinhaltet, darüber berichtet Max Müller. Sie hören eine Wiederholung vom Januar dieses Jahres.
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7: Donnerstagmorgen, 9.10 Uhr. An der Karls-Universität in Prag findet gerade die einführende Lehrveranstaltung Dolmetschen für das Sprachenpaar Deutsch-Tschechisch statt. Die meisten Kursteilnehmer studieren einen speziellen Bachelorstudiengang: Interkulturelle Kommunikation und Translation Tschechisch-Deutsch. Dabei handelt es sich um einen Zweifachabschluss oder auch Double Degree in Kooperation zwischen der Karls-Universität und der Universität Leipzig. Doch was genau hat es damit auf sich?
8: Dadurch, dass ich zweisprachig aufgewachsen bin und meine Eltern bzw. mein Leben schon immer doppelt stattgefunden hat, würde ich sagen, war es mir auch super wichtig, diese zwei Kulturen auch beizubehalten und vielleicht auch tiefer in die Kulturen reinzukommen. Und deswegen fand ich es sehr spannend, diesen Studiengang zu entdecken.
7: Das sagt Bára Pazderová, derzeitige Studentin im 5. Semester. Sprachkurse stehen bei dem Doppelabschluss nicht allein im Fokus. Christoph Heinz, wissenschaftlicher Mitarbeiter der Universität Leipzig, erklärt, was die Studierenden erwartet.
9: Sprachkurse sind ein Bestandteil des Übersetzungsstudiums. Es ist aber nicht alles, sondern dazu kommen spezifische Übersetzungs- und Dolmetschkenntnisse. Und was natürlich in der letzten Zeit immer mehr dazu kommt, das ist das Beherrschen von technischen Hilfsmitteln.
7: Solch ein Angebot gibt es in Tschechien und Deutschland nur einmal und es ist somit ein wirkliches Phänomen. Aber warum sollten Studenten den Double Degree anstelle eines normalen Sprachstudiums wählen? Welche Unterschiede gibt es? Danuta Rüttel-Schwarz ist emeritierte Professorin am Institut für Slawistik der Universität Leipzig. Ihr zufolge ist der große Vorteil des Studiums nicht nur, dass die Absolventen zwei Diplome bekommen.
10: Das Studium an zwei Universitäten lohnt sich meiner Meinung nach aus mehreren Gründen. Also, dass die Studierenden lernen, zwei akademische Kulturen, doppelte Perspektiven kennen. Also, dass dieser Studiengang unterscheidet sich auch durch größere fachliche Bandbreite. Also, das bedeutet, es werden andere Kurse in Prag angeboten, andere in Leipzig.
7: So gibt es in Leipzig zum Beispiel keine Dolmetscherkurse, in Prag hingegen schon. Und in Leipzig wiederum können Kurse besucht werden, welche nicht an der Karls-Universität angeboten werden. Auch deshalb begeben sich die Studierenden also für insgesamt ein Jahr ins jeweils andere Land. Die tschechischen Studenten gehen für das dritte und vierte Semester nach Leipzig. Dies ist auch möglich, da sie bereits vor dem Studienbeginn Deutschkenntnisse vorweisen müssen und eine Aufnahmeprüfung ablegen. Anders als ihre deutschen Kommilitonen. Die Studierenden, die das Programm in Leipzig beginnen, gehen hingegen im 5. und 6. Semester nach Tschechien und belegen dort Kurse mit den Prager Studenten. Die beiden Gruppen studieren damit für zwei Jahre zusammen. Der Studiengang existiert seit 2014 an der Universität Leipzig und seit 2015 an der Karls-Universität. Doch wie kam es zur Entstehung des Programms?
10: Also in Folge des Bologna-Prozesses müssten wir den translatologischen Studiengang Tschechisch-Deutsch in Leipzig aufgrund geänderter Kapazitätsforderungen schließen. Und das war es im Jahr 2007. Und 2010 kam von Herrn Dozent Tomáš Svoboda aus Prag eine Anfrage zur Zusammenarbeit. Diese könnten wir damals zu unserem Bedauern nicht aufgreifen.
7: Dies war aber nicht das Ende der Idee. Denn zwei Jahre später ergab sich eine andere Möglichkeit, das Fach Translation Tschechisch-Deutsch wieder einzuführen.
10: Im April 2012 habe ich an Herrn Svoboda geschrieben, dass vielleicht doch Hoffnung gebe, die Translatologie Tschechisch-Deutsch wiederzubeleben. Die Idee war deswegen, weil in der D, das ist der Deutsche Akademische Austauschdienst, wurde so ein Programm angeboten, das die Doppel- Abschlussstudiengänge unterstützt und wir haben uns 2013 beworben für die Vorbereitungsphase. Und so wurde er bewilligt und wir konnten mit der Arbeit beginnen.

0: Da es sich um ein recht spezielles Themengebiet handelt, ist die Anzahl der Studierenden jedes Jahr recht klein. Meistens sind es um die 10 Teilnehmer. Ein Problem sei dies jedoch nicht, meint Rüttel Schwarz.
1: Die Studierenden in diesem Doppelstudiengang werden auch mehr betreut und werden auch andere Aktivitäten angeboten.
0: Die umfangreiche Betreuung betont auch die Mehrheit der Studierenden. So etwa Ilja Sivana, einer der Absolventen.
2: Dadurch, dass es so wenige Studierende gibt, ist einfach ein sehr persönlicher Umgang und auch die Lehrenden haben sehr viel Zeit für einen, stehen ja zur Verfügung für Fragen, so habe ich das damals erlebt zumindest, und muss sagen, dass es auch etwas ist, wofür ich mir halt sehr dankbar bin, dass mir das auch so, dass ich das wahrnehmen konnte.
0: Vor seinem Studium konnte Sivana noch fast kein Tschechisch. Warum also entschloss er sich für den Double Degree?
2: Ja, ich wollte damals gerne Tschechisch studieren. Das kam so, dass ich bereits in einer anderen Uni eingeschrieben war und dort einen Bachelor gemacht habe, aber mich nochmal umorientieren wollte. Habe dann geguckt, wo man Tschechisch studieren könnte, und habe das dann eben in Leipzig gefunden. Bin dann dort einmal hingefahren und habe mich dort auch mit der Studiengangsleitung unterhalten und war hinterher überzeugt, dass ich mich da gerne einschreiben möchte.
0: Nach seinem Abschluss blieb Sivana in Prag und studierte an der Karls-Universität den Master Übersetzen und Dolmetschen Tschechisch-Deutsch. Anschließend fand er in Prag auch Arbeit. Als Kulturmanager der Landesversammlung der deutschen Vereine in der Tschechischen Republik verrichtet er heute unter anderem Übersetzungs- und Dolmetscherarbeit. Genau wie Sivana hatte auch Lena Pieskala ein Interesse an slawischen Sprachen. Deswegen kam sie nach Leipzig.
3: Also wie gesagt, ich komme aus NRW und wollte immer eine slawische Sprache lernen. Das gab es bei uns aber nicht. Bin dann, wie gesagt, für ein FSJ nach Dresden 2017 und war dann auch das erste Mal in Tschechien, habe das erste Mal irgendwie diese Sprache gehört. Das war irgendwie alles total neu. Und dann ging es so ein bisschen daran, zu überlegen, okay, was möchte ich denn studieren? Nach dem FSJ wollte ich gerne in Sachsen bleiben. Dann habe ich so geguckt, was gibt es denn, was interessiert mich? Und habe dann eben das Doppeldegree in Leipzig gefunden, was ich dort auch so toll fand, war der integrierte Auslandsaufenthalt. Also es war mir sehr wichtig, irgendwas Internationales zu machen. Und als ich dann gesehen habe, dass man das auch ohne Vorkenntnisse machen kann, war ich sehr glücklich.
0: Nicht lange nach ihrem Studium fand auch Pieskala Arbeit als Übersetzerin und Dolmetscherin. Außerdem absolvierte sie ein Praktikum bei der Zeitschrift Landesecho, der einzigen deutschsprachigen Zeitung in Tschechien.
3: Ich glaube 2018 bis 2021 in Studiengang studiert und bin jetzt Referentin für politische Bildung und mache auch immer noch deutsch-tschechische Arbeit. Also ich arbeite auch grenzübergreifend. Ja, zurzeit, also ich bin Projektleitung in der politischen Bildung in der Sächsischen Schweiz. Und wir arbeiten unter anderem mit zwei Schulen im Grenzgebiet, also in Česká Kamenice und Sebnitz.

0: Berufsfelder abseits von dem, was sich die meisten Leute unter Übersetzungs- und Dolmetscherarbeit vorstellen, gibt es viele. Die Arbeit, welche Sivana und Piaskala verrichten, zeigt die verschiedenen Möglichkeiten. Der Bandbreite ist sich auch Professorin Rüttel-Schwarz bewusst.
1: Viele von den Studierenden studieren weiter. Und das gibt es mehrere Möglichkeiten. Wir haben an der Leipziger Uni keinen Mastergang, also Translation Tschechisch-Deutsch. Aber einige studieren weiter Master in Prag. Einige studieren weiter bei uns Slawistik. Einige studieren in Wien. Aber sonst natürlich die Berufsbreite ist sehr groß. Vor allem können sie so Arbeit auf dem translatologischen Gebiet, aber auch einige in Kultur- und Wissenschaftsmanagement.
0: Auch Christoph Heinz berichtet über die große Auswahl an Möglichkeiten.
2: Eigentlich kann man das konkret gar nicht formulieren. Ich finde tatsächlich einen Vorteil, dass man ein relativ konkretes Ziel hat, nämlich Übersetzer, Dolmetscher. Man kann in Übersetzungsagenturen arbeiten. Viele Übersetzer, Dolmetscher arbeiten auch freiberuflich. Man kann sich spezialisieren auf einen bestimmten Bereich. Dann ist es aber oft so, dass die gar nicht jetzt unbedingt als reine ÜbersetzerInnen oder DolmetscherInnen arbeiten, sondern eigentlich Tätigkeiten finden in deutsch-tschechischen grenzüberschreitenden Organisationen.
0: Die Studierenden im fünften Semester arbeiten gerade auf ihren Abschluss hinaus. Laut ihnen hat der Studiengang noch eine große Zukunft vor sich. Aber sprechen die Fortschritte der heutigen Zeit nicht eher dagegen? Zumindest Ilja Sivana ist sehr optimistisch.
3: Ich denke, dass das einfach auch die Nachfrage nach gut ausgebildeten Arbeitskräften oder auch Kulturvermittlern eigentlich im deutsch-tschechischen Kontext, dass sie immer noch da ist. Und ich denke, dass auch gerade in Tschechien eine große Nachfrage ist nach Menschen, die Deutsch als Muttersprache wirklich haben. Und deswegen ist das einerseits aus beruflicher Sicht von Vorteil und andererseits sehe ich aber auch einfach auf gesellschaftlicher, kultureller Ebene da immer noch die große Nachfrage.
4: Soweit der Bericht von Max Müller. Am Dienstag, da geht es bei uns unter anderem um Kinodrehbücher, die beim Filmfestival in Karlsbad prämiert wurden. Eines beschäftigt sich gerade mit dem auch in Deutschland sehr aktuellen Thema der Leihmütter. In diesem Fall geht es um Leihmütter aus der Ukraine. Sie hörten Radio Prag International, die Auslandssendung des tschechischen Rundfunks. Am Mikrofon begleitet hat sie diesmal Till Janzer. Auf Wiederhören und naslyšenou.